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5: Mit Florian Klaus. Bei Inklusion geht es nicht um Wohltätigkeit, sondern um Grundrechte. Das hat der Bundesbeauftragte für die Belange von Menschen mit Behinderungen Dusel betont. Im Stern hat er davor gewarnt, dass Menschen mit Behinderungen in aktuellen Debatten zunehmend vor allem als Kostenfaktoren betrachtet würden. Während es früher darum gegangen sei, Barrieren abzubauen, müsse er derzeit darum kämpfen, dass Standards nicht zurückgefahren werden. Wegen Hitze und Trockenheit fehlt Landwirten im Süden Deutschlands Futter für ihre Tiere, die deshalb teils früher als geplant geschlachtet werden müssen. Jan-Henne Reitze berichtet.
6: Auf vertrockneten Wiesen finden Rinder nichts mehr zu fressen und es kann kein Heu gemacht werden. Beim Futtermais, der auch als Vorrat für den Winter gedacht ist, sieht es nicht besser aus. Bei Schlachthöfen gibt es schon Wartelisten. Landwirte sehen sich gezwungen, ihre Bestände zu verkleinern. Auch die Getreide- und Rapsernte hat unter der Trockenheit gelitten. Der Raiffeisenverband sagt, dass die Landwirtschaft dadurch 600 Millionen Euro an Einnahmen verloren hat.
5: Bei einem Waldbrand im Sauerland ist inzwischen eine Fläche von rund 8 Hektar verbrannt. Das Feuer ist inzwischen laut Feuerwehr unter Kontrolle, aber noch nicht gelöscht. Rund 100 Einsatzkräfte sind weiter vor Ort. Die Polizei hat Ermittlungen zur Brandursache aufgenommen. Bisher ist die noch unklar. In der englischen Grafschaft East Sussex ist am späten Nachmittag ein Zug entgleist. Dabei seien 2 Menschen ernsthaft verletzt worden, teilte der für die Südostküste zuständige Rettungsdienst mit. 9 weitere Menschen hatten leichtere Verletzungen. Bilder zeigen mehrere umgekippte Waggons. Wie es zu dem Vorfall kommen konnte, ist noch unklar. Gleich 2 deutsche Medaillen hat es bei der Leichtathletik-EM im Hindernislauf der Frauen über 3000 Meter gegeben. Gesa Krause konnte sich in Birmingham über Gold freuen. Es ist ihr 3. EM-Triumph. Olivia Goertz schaffte es auf Platz 3. Und auch im Zehnkampf gab es gleich doppelt Edelmetall. Der amtierende Weltmeister Leo Neugebauer hat gewonnen. Dahinter landete Niklas Kaul auf Platz 2.
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3: Mit Florian Klaus. Weil auf den vertrockneten Wiesen kaum etwas nachwächst, fehlt Landwirten in Süddeutschland Futter für ihre Tiere. Sie müssen sie darum zum Teil früher als geplant schlachten lassen. Wenn es in den kommenden Wochen regnet, könnte das Entspannung bringen, heißt es etwa vom Bauernverband in Bayern. Sollte die Trockenheit aber anhalten, würden Schlachtungen im Herbst sicher ein Thema. Schon jetzt gäbe es mehr Schlachtrinder als im Vorjahr. Die Grünen-Politikerin Schneider hat ein Spitzentreffen im Kanzleramt gefordert, um über Schutz vor der Hitze zu sprechen. Deutschland habe bei der Hitze ein Zuständigkeitsproblem, sagte die Bundestagsabgeordnete. Der Bundesumweltminister Schneider von der SPD will eine Grundgesetzänderung, damit der Bund mehr für den Hitzeschutz machen kann. Die Union ist da aber skeptisch. In der Auseinandersetzung zwischen der US-Regierung und amerikanischen Elite-Unis hat die Universität Harvard einen Erfolg verbuchen können. Ein Gericht hat die Klage der Regierung wegen Antisemitismusvorwürfen abgewiesen. Das Justizministerium hatte der Uni vorgeworfen, nach den Angriffen der Hamas auf Israel Antisemitismus geduldet zu haben. Unabhängig von der Klage wirft die Regierung Teilen der Hochschullandschaft auch eine angeblich zu linke Ausrichtung vor. Das hat es seit Beginn der Lotto-Geschichte 1955 noch nicht gegeben. In 40 Ziehungen ist der Jackpot nicht geknackt worden. 6 richtige plus Superzahl hat es seit Ende März nicht gegeben. Claudia Wächter berichtet.
4: Irgendwie scheint der Jackpot verhext. Auch am Samstag sind also wieder 50 Millionen im Topf. Mehr geht nicht, denn der Gewinn wird gedeckelt. Aber auch die Maximalsumme ist schwindelerregend. Und die Chancen, 6 richtige plus Zusatzzahl richtig zu tippen, die sind minimal.
3: 2x Gold für die deutsche Mannschaft gab es am Abend bei der Leichtathletik-EM in Birmingham. Im 3000 Meter Hindernislauf war Gesa Krause die schnellste. Olivia Gürz holte außerdem Bronze. Und im Zehnkampf gab es einen deutschen Doppelsieg. Weltmeister Leo Neugebauer hat gewonnen vor seinem Teamkollegen Niklas Kaul.
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1: Und jetzt ganz frisch. Die aktuelle von Martin Garrix und Ed Sheeran. Repeat It.
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0: Bayer.
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1: 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Guten Morgen, Nathalie.
2: Hallo, guten Morgen.
1: Es wird ein heißes Wochenende, gell?
2: Ja, das ist der Countdown in dieser Hochsommerphase. Aktuell 15 Grad in Dagefing, 13 in Sauerlach im Landkreis.

0: München. Heute sonnig, heiß, bis zu 32 Grad. Morgen sonnig und Achtung, nochmal bis zu 36 Grad. Ab Sonntag mit Gewittern, dann wechselhafter. Montag nur noch 25 Grad.
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2: Mit Florian Klaus. Guten Morgen. Der Deutsche Bauernverband rechnet wegen der anhaltenden Trockenheit mit schlechten Ernten in diesem Jahr. Bauernpräsident Ruckwied hat dem Redaktionsnetzwerk Deutschland gesagt, dass eine unterdurchschnittliche Ernte bei Getreide erwartet wird. Und auch für die Herbstkulturen sei mit erheblichen Einbußen zu rechnen. Im Süden Deutschlands teils bis hin zum Totalausfall. Im Norden, wo es immer wieder etwas geregnet hat, sehe es besser aus. Der Bundesbeauftragte für die Belange von Menschen mit Behinderungen, Dussel, hat vor Rückschritten bei der Inklusion gewarnt. Im Stern hat der SPD-Politiker kritisiert, dass Menschen mit Behinderungen zunehmend vor allem als Kostenfaktor betrachtet werden würden. In früheren Jahren seiner Amtszeit sei es darum gegangen, Barrieren abzubauen. Derzeit müsse er darum kämpfen, dass die Standards nicht zurückgefahren werden. Er betonte, dass es dabei um Grundrechte gehe. Nach dem Vorfall mit einer mit Sprengstoff bestückten Drohne am Flughafen Leipzig-Halle sind sich die Innenminister von Bund und Ländern einig. Es muss schnell etwas passieren, um bei der Drohnenabwehr voranzukommen. Sie haben in einer Telefonkonferenz darüber gesprochen. Die Bremer Innensenatorin Högel hat im ZDF gesagt:
3: Wir brauchen dringend eine moderne Technik, die uns in die Lage versetzt, Drohnen zu identifizieren und dann auch abzuwehren. Das ist der Auftrag.
2: Zu den konkreten Inhalten der Sonderschalte im Einzelnen sei Vertraulichkeit vereinbart worden, hat Hamburgs Innensenator Grote gesagt. Wegen eines großen Waldbrands mussten auf der nordgriechischen Halbinsel Chalkidiki viele Urlauber übers Wasser flüchten. Die Küstenwache und Privatleute holten sie mit Booten aus dem gefährdeten Küstengebiet. Nach Angaben der Feuerwehr sind 9 Löschflugzeuge und mehrere Hubschrauber bei den Löscharbeiten im Einsatz. Dichte Rauchwolken waren nach Angaben von Augenzeugen kilometerweit zu sehen. Zehnkampfweltmeister Leo Neugebauer ist jetzt auch Europameister. Bei der Leichtathletik-EM in Birmingham hat der Deutsche Gold geholt. Silber ging an seinen Teamkollegen Niklas Kaul. Nochmal Gold für die deutsche Mannschaft gab es im 3000 Meter Hindernislauf. Und zwar für Gesa Krause. Olivia Gürtz schaffte es auf Platz 3. Und eine weitere Bronzemedaille ging an den Diskuswerfer Henrik Jansen.
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5: Guten Morgen, solchen die Autos besser ankommen mit dem besten Stau- und Blitzerservice für München. Und da schaut's gut aus. Freifahrt.
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5: Geblitzt wird zum Start in den Freitag in Obersendling, Tegernseer Landstraße und in Garching stehen sie in der Freisinger Straße. Gute Fahrt.
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5: Guten Morgen.
0: Guten Morgen.
5: Wichtiger Reminder, morgen ist Feiertag. Heißt, die Läden haben zu.
0: Ja, falls ihr es heute nicht mehr zum Einkaufen schafft, auf radiogong.de gibt es eine Liste mit allen Supermärkten, die auch am Feiertag offen haben.
5: Ja, so ist es. Und was am Wochenende so geht, das checken wir hier in 5 Minuten.

0: Das Motto fürs Wochenende lautet, erst hochsommerlich und dann können wir ein bisschen durchschnaufen.
1: Ja, heute und morgen Sonne und nochmal bis zu 36 Grad. Ab Sonntag wird es dann erstmal wechselhafter.
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3: Und jetzt die besten Wochenendtipps für München und die Region.
1: Ja, Tipp 1, das Hans-Sachs-Straßenfest. Eins der beliebtesten und buntesten Straßenfeste der Stadt feiert 40-jähriges Jubiläum mit DJs und Drag-Performances. Morgen 14 bis 22 Uhr im Glockenbach. Der Eintritt ist frei.
0: Ah, da freue ich mich schon sehr drauf.
1: Ja.
0: Tipp 2, perfektes Wetter fürs Sommerfestival im Olympiapark mit Fahrgeschäften, Riesenrad, leckeren Foodständen und Drinks und dem Theatron Musiksommer. Musik unter freiem Himmel for free.
1: Und Tipp 3, der Ammersee-Nachtmarkt in Herrsching. Ab heute gibt's direkt am See Live-Musik, Essen, Trinken und Stände zum Stöbern. Perfekt für einen entspannten Sommerabend an der Promenade geht bis zum 23. August.
0: Mhm. Und auf radiogong.de gibt's noch mehr Input für eure Wochenendplanung.
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0: Leute, wir freuen uns sehr, weil es echt eine Riesenehre fürs gesamte Gong 96.3 Team ist.
1: Und sowas ist nur möglich mit euch, der größten und besten Radio-Community der Stadt.
0: Yes, und damit guten Morgen.
1: Guten Morgen, hi.
0: 16 Minuten nach 5 ist es, die Mike-T-Show. Diese Woche mit Chris und Nathalie. Vielleicht habt ihr es mitbekommen, wir von Gong 96.3 sind für den Deutschen Radiopreis 2026 nominiert. Und das ist quasi so der Oscar fürs Radio, also die höchste Auszeichnung in unserer Branche. Und wir sind in gleich zwei Kategorien mit dabei.
1: Ja, einmal als beste Sendung für unseren großen Takeover mit Bulli und Rick, als die beiden einfach mal die Mike-Thiel-Show übernommen haben. Und Nominierung Nummer 2 wurde unserer Kollegin Laura Kössler sogar höchstpersönlich vom Münchner OB am Telefon überbracht.
2: Gong 96.3, die Laura, hallo.
3: Ja, hallo, hier ist Dominik Krause, der Oberbürgermeister der Landeshauptstadt München. Ihr seid nominiert für das Duell zur OB-Stichwahl für den Deutschen Radiopreis in der Kategorie Bestes Informationsformat.
2: Ich weiß gar nicht, was ich sagen soll. Oh Gott, wie schön. Oh Gott, ich zitter richtig.
1: Ja, da war Kollegin Laura auf einmal ganz sprachlos, ne?
0: Absolut.
1: Und so ging es uns allen hier im Team. 2 Nominierungen für den Deutschen Radiopreis.
0: Mega. Die große Preisverleihung, die ist am 10. September in Hamburg. Und wir übertragen die Gala dann live hier auf Gong 96.3.

0: München liebt es ja, Schlange zu stehen. Das haben wir gerade erst wieder gesehen bei den Sonnenfinsternisbrillen. Und jetzt am Sonntag wird es wohl die nächsten langen Schlangen in der City geben.
1: Ja, safe sogar. Paulaner vergibt nämlich sein München-Kontingent für die Wiesen. Das sind ja extra Wiesentische nur für Münchnerinnen und Münchner. Los geht's am Sonntag um 9 Uhr im Hackerhaus in der Sendlinger Straße. Es gilt First Come, First Surf.
0: Wir von Gong 96.3 sind natürlich mit dabei. Allen, die auch mitmachen, schon mal viel Glück und gutes Durchhalten.
1: Ja.

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12: Aktuell 15 Grad auf der Praterinsel, 13 Grad in Berg im Landkreis Starnberg. Auch heute wieder sonnig, heiß bis zu 32 Grad. Morgen sonnig und nochmal bis zu 36 Grad. Genießt das, ab Sonntag wird es dann mit Gewittern wechselhafter. Montag nur noch 25 Grad.
2: Unsere deutschen Athleten haben wieder einige Erfolge bei der Leichtathletik-EM erzielt. Welche Medaillen es für Deutschland gab, gleich.
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13: Mit Florian Klaus. Weil auf den vertrockneten Wiesen kaum etwas nachwächst, fehlt Landwirten in Süddeutschland Futter für ihre Tiere. Sie müssen sie darum zum Teil früher als geplant schlachten lassen. Wenn es in den kommenden Wochen regnet, könnte das Entspannung bringen, heißt es etwa vom Bauernverband in Bayern. Sollte die Trockenheit aber anhalten, würden Schlachtungen im Herbst sicher ein Thema. Schon jetzt gäbe es mehr Schlachtrinder als im Vorjahr. Die Grünen-Politikerin Schneider hat ein Spitzentreffen im Kanzleramt gefordert, um über Schutz vor der Hitze zu sprechen. Deutschland habe bei der Hitze ein Zuständigkeitsproblem, sagte die Bundestagsabgeordnete. Der Bundesumweltminister Schneider von der SPD will eine Grundgesetzänderung, damit der Bund mehr für den Hitzeschutz machen kann. Die Union ist da aber skeptisch. Zweimal Gold für die deutsche Mannschaft gab es am Abend bei der Leichtathletik-EM in Birmingham. Im 3000 Meter Hindernislauf war Gesa Krause die schnellste. Olivia Gürth holte außerdem Bronze. Und im Zehnkampf gab es einen deutschen Doppelsieg. Weltmeister Leo Neugebauer hat gewonnen vor seinem Teamkollegen Niklas Kaul.
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2: Guten Morgen zu euch in die Autos. Besser ankommen mit dem besten Stau- und Blitzer-Service auf GOM 96.3. Und es schaut soweit ganz gut aus. Freifahrt.
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2: In Obersendling stehen sie Tegernseer Landstraße und in Garching Freisinger Straße. Gute Fahrt.
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2: Guten Morgen.
12: Morgen, hi.
2: Die meistgestellte Frage in Beziehungen in München und der Region ist, was wollen wir essen? Aber Achtung, die kann zum totalen Beziehungskiller werden.
12: Ja, jetzt ist nämlich klar, welche Fragen uns in der Partnerschaft besonders nerven und häufig zum Streit führen.
2: Was ihr eure Liebsten am besten nicht mehr fragen solltet, das erzählen wir euch gleich.

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0: 5:38 Uhr. Guten Morgen.
1: Guten Morgen.
0: Hier sind Chris und Nathalie diese Woche für Morning Man Mike. Und wenn ihr morgen in der Stadt unterwegs seid, könntet ihr nass werden.
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0: Am Stachus steigt Münchens größte Wasserschlacht.
1: Ja, 500 Leute machen sich ab 13 Uhr gegenseitig nass. Organisiert wird das Ganze vom Münchner Influencer Daily Daniel O., der im Winter schon die große Schneeballschlacht vor der Pinakothek veranstaltet hat. Damals allerdings ohne Anmeldung und deshalb mit Ärger.
0: Diesmal ist alles offiziell. Die Wasserschlacht läuft als Demo für mehr Klimaschutz. Erst gibt's Reden, dann wird rund um den großen Brunnen gespritzt. Gut, vor ein paar Wochen hieß es noch, wir müssen alle Wasser sparen. Dann jetzt sowas. Gut. Auf jeden Fall erfrischend.
1: Absolut.
0: Dann eine ziemlich krasse Entscheidung aus Tschechien, dürfte wieder für ordentlich Diskussionen sorgen. Es geht um Smartphones an Schulen.
1: Da sollen alle Schulen komplett handyfrei werden. Bis einschließlich zur 9. Klasse sind Smartphones im Schulgebäude verboten, auch in den Pausen.
0: Damit die Kids wieder was lernen. Ich weiß allerdings nicht, ob die Lehrer darauf vorbereitet sind. Und dann haben wir noch ein paar echte Beziehungskiller für euch. In der britischen Times wurden jetzt Fragen gesammelt, die uns in Beziehungen am meisten nerven.
1: Ja, und die Beziehungskiller sind bei Männern und Frauen unterschiedlich. Männer nervt zum Beispiel, was willst du essen oder liebst du mich noch? Mhm. Frauen sind genervt von, was ist nochmal das Passwort oder wer ist eigentlich...
0: Wobei bei liebst du mich noch wahrscheinlich öfter die Antwort für Probleme sorgt, als die Frage selbst.
1: Ja, wahrscheinlich.

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0: Und jetzt die aktuelle von Temper City, Self-Aware.

0: Das Wochenende steht vor der Tür und da könnte es auf den Straßen echtes Chaos geben.
1: In Sachsen und Thüringen enden nämlich die Sommerferien. Und bei uns in Bayern dürfen ab diesem Wochenende Lkw auch am Feiertag und am Sonntag fahren.
0: Warum jetzt auch bei uns in Bayern das Lkw-Fahrverbot aufgehoben wurde, das hört ihr gleich in den Gong 96.3 Nachrichten um Punkt 6 Uhr. Und damit guten Morgen.
1: Guten Morgen, hi.
0: Es ist 5.46 Uhr ganz genau. Jetzt freuen wir uns gemeinsam mit euch schon mal aufs Sommerwochenende hier in München und der Region. Und weil ihr es so feiert, machen wir das wieder zum supergeilen 2000er-Wochenende.
1: Yes. Das ganze Wochenende über gibt's eure Lieblingshits aus diesem mega coolen Jahrzehnt. Wie zum Beispiel den hier. Ach Gott. Mega schön, da kann man sofort mitsingen, den kompletten Text, oder?
0: Absolut.
1: Kommen Teenie-Gefühle hoch.
0: Unser supergeiles 2000er-Wochenende hier auf Gong 96.3. Später um 8 geht's los und die Nummer hier ist auch dabei. Alcazar mit Crying at the Disco.

0: Um 5.52 Uhr gibt's schon mal Wochenendpartystimmung für euren Gute-Laune-Freitag.
1: Stellen wir uns mal vor, dass der erste Kaffee zum Champagner wird und unser Nachthemd vielleicht zum Glitzer-Party-Outfit wird. Ab auf die Tanzfläche.
0: Ja, so ist es. Das Beste von heute im Gong 96.3 Hitsommer. Ray mit Where is my husband?

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13: Aktuell 15 Grad im Westend, 13 Grad sind es bei euch in Erding. Auch heute wieder sonnig, heiß bis zu 32 Grad. Morgen Sonne und nochmal bis zu 36 Grad. Ab Sonntag mit Gewittern wechselhafter, Montag dann nur noch 25 Grad.
3: Für viele Tiere ist diese Hitze purer Stress. Was Tierschützer deswegen fordern, hört ihr gleich von unseren München-Reportern.
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14: Um 6 Uhr mit Nicolas Pinkanell. Guten Morgen. Viele Münchner machen sich jetzt am Wochenende in den Sommerurlaub auf. Das heißt unter Normalbedingungen schon volle Autobahnen rund um die Stadt. Gong 96.3 München-Reporter Lennart Wenner. Normal ist dieses Wochenende allerdings nicht.
15: Ja, denn wegen der niedrigen Wasserpegel in Bayerns Flüssen hat Verkehrsminister Bernreiter das LKW-Fahrverbot an Sonn- und Feiertagen aufgehoben. Heißt, sowohl am Feiertagmorgen als auch am Sonntag sind LKW auf den Autobahnen unterwegs, um Waren von A nach B zu bringen. Dazu kommen noch die Reiserückkehrer aus Sachsen oder Thüringen. Dort enden die Sommerferien nämlich schon.
14: Auch der Münchner Flughafen wurde wegen Drohnensichtungen mehrfach lahmgelegt. Jetzt sorgt der Versuch

0: geplante Sprengstoffanschlag mit einer Drohne am Flughafen Leipzig-Halle weiter für Diskussionen. Die Innenminister von Bund und Länder haben sich auf schnelle Maßnahmen geeinigt, wie moderne Technik. Zu den konkreten Inhalten wurde aber Vertraulichkeit vereinbart. In etwas mehr als einem Monat heißt's, O-Zapft ist, zum ersten Mal wird Oberbürgermeister Dominik Krause die Wiesn eröffnen. Um gut vorbereitet zu sein, hat er einen Bericht nach jetzt mit einem Anzapftraining begonnen. Das hatte auch sein Vorgänger Dieter Reiter gemacht. Allerdings, dass Krause anzapfen kann, hat er auch schon gezeigt. Unter anderem bei unserem Gong 96.3 Probeanzapfen kurz nach der Wahl.
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2: Die Hitze kann auch vielen Tieren zu schaffen machen. Für Rinder, Schweine und Schafe ist es Stress, wenn sie zum Beispiel mit dem LKW transportiert werden. Tierschützer fordern deshalb ein Verbot der Transporte ab 30 Grad. Ab 14 Uhr wollen sie hier vor dem Schlachthof in der Zenetti-Straße protestieren. Aus der Isar-Vorstadt, Max Eckert, Gong 96.3.
0: 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Das waren die Nachrichten um 6 Uhr.
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4: Guten Morgen zu euch in die Autos. Besser ankommen mit dem besten Stau- und Blitzerservice für München. Und das schaut soweit ganz gut aus. Wir merken direkt die Sommerferien. Die Straßen sind frei.
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4: Obersendling, Tegernseer Landstraße stehen sie und in Garching in der Freisinger Straße. Gute Fahrt.
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4: Guten Morgen.
5: Morgen, hi.
4: Wir starten rein in Richtung Wochenende und sagen euch gleich, was alles so los ist bei uns.
5: Ja, zum Beispiel steigt eine coole Sommerparty an einer der schönsten Orte Münchens. Und es macht ein neuer Laden auf, den alle Foodies unter euch feiern werden.
4: Die Details dazu hört ihr in 5 Minuten.

0: 6.08 Uhr ist es. Guten Morgen.
1: Guten Morgen.
0: Wir freuen uns mit euch aufs Wochenende. Es wird nochmal heiß, Nathalie.
1: Ja, heute und morgen sonnig bis zu 36 Grad. Ab Sonntag dann wechselhafter.
0: Und deswegen checken wir jetzt, was alles so los ist.
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3: Und jetzt die besten Wochenendtipps für München und die Region.
1: Tipp 1, das Sommerfest der Helene Disco in der Bar am See im Englischen Garten. Heute ab 17 Uhr tanzen unter freiem Himmel mit kühlen Drinks. Der Dresscode ist white.
0: Sehr cool. Dann Tipp 2, das Weinfest im alten Hof. Mega schön zwischen den alten Mauern unter Schirmen. Fränkische Weine genießen. Dazu Schmankerl und Live-Musik. Abends Lichterketten. Herrlich. Eintritt ist frei.
1: Ja, und Tipp 3, morgen öffnet die allererste New York Bagel Bar bei uns in München. Da gibt's leckere Original-US-Bagels in verschiedenen Varianten mit coolen Toppings von Pastrami über Räucherlachs bis Mozzarella. Die ersten 50 Kunden bekommen eine Goodie-Bag und einen Bagel for free. Morgen ab 11 Uhr in der Hohenzollernstraße in Schwabing.
0: Und noch mehr Wochenendtipps gibt's für euch auf radiogong.de.
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0: In unserer Münchner Innenstadt wird es am Sonntag vermutlich wieder lange Schlangen geben. Dieses Mal aber nicht wegen Sonnenfinsternisbrillen, sondern wegen Wiesentischen.
1: Ja, Antestehen ist ja mittlerweile so eine Art Lieblingshobby von uns Münchnern geworden, könnte man meinen, oder?
0: Absolut.
1: Paul Lahner haut am Sonntag sein München-Kontingent raus. Das sind Wiesentische nur für Münchner. Und zwar im Hackerhaus in der Sendlinger Straße. Los geht's um 9 Uhr. Es gilt First Come, First Serve.
0: Unsere Gong 96.3 München-Reporter sind natürlich vor Ort. Und die Bilder gibt's dann auf unserer Insta-Seite.

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12: Das Finale dieser Hochsommerphase ist eingeläutet. Aktuell 15 Grad in der Isarvorstadt, 13 bei euch in Eching im Landkreis Freising. Heute sonnig, heiß bis zu 32 Grad. Morgen sonnig und nochmal bis zu 36 Grad. Ab Sonntag mit Gewittern wechselhafter, Montag nur noch 25 Grad.
2: Coole Nachricht für alle Kids oder eher für ihre Eltern. Morgen gibt es eine kostenlose Bergfahrt. Wo genau und was alles geboten ist, hört ihr gleich.
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13: Um 6:30 mit Nicolas Pinkanell, guten Morgen. Allein wegen der Ferien wird es auf den Autobahnen rund um München am Wochenende oft voll. Allerdings kommt jetzt noch etwas dazu. Bayern hat wegen des Niedrigwassers das Lkw-Fahrverbot an Sonn- und Feiertagen gekippt. Heißt, die sind auch unterwegs. Die neue Verpackungsverordnung der EU sorgt hier in Bayern für Kopfschütteln. Grund ist die Bürokratie. Wer etwa Waren ins EU-Ausland verschickt, braucht in den Ländern Bevollmächtige, die alles vor Ort prüfen. Gerade für kleinere Händler sei das nicht zu stemmen. Ärger mit dem Schienenersatzverkehr. Das ist hier in München keine Seltenheit, aber auch in Icking gab es eine Panne. Die S7 ist aktuell unterbrochen. Schon am ersten Abend beklagen über 200 Fahrgäste, sie waren gestrandet, weil die Busse einfach nicht kamen. Kinder hätten sich zum Schlafen auf den Bahnsteig gelegt. Einige Privatpersonen haben mit ihren Autos geholfen. Die Bahn meint, es sei ein Planungsfehler gewesen. Sie will nachbessern.
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13: Kinder fahren morgen kostenlos aufs Brauneck. Bis 15 Jahre kostet die Bergbahn nichts, allerdings muss ein Erwachsener dabei sein. Oben gibt's unter anderem Hüpfburg und Zaubershow. Noch mehr Infos aus München und der Region gibt's um 7 Uhr von unseren München-Reportern.
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2: Guten Morgen, zu euch in die Autos besser ankommen mit dem besten Stau- und Blitzer-Service auf GONG 96.3. Und das geht ganz schnell. Freifahrt.
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2: Ja, Stichwort zu schnell. In Aubing wird geblitzt, Bergsonstraße beide Richtungen und in Unterhaching in der Biberger Straße. Gute Fahrt.
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2: Guten Morgen.
12: Morgen, hey.
2: Ein Münchner Influencer organisiert am Wochenende hier bei uns in der Stadt ein Event, bei dem ihr ziemlich nass werden könntet.
12: Was genauer geplant hat, hört ihr gleich.
2: Davor chilliger Sound von Alex Warren zum Ready-Machen für den Freitag. Hier ist Fever Dream.

0: 6 Uhr gleich 39. Guten Morgen.
1: Hallo, guten Morgen.
0: Hier sind Chris und Nathalie diese Woche für Morning Man Mike. Und morgen steigt die größte Wasserschlacht der Stadt.
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0: Und zwar am Stachus. Da wird es morgen rund um den Brunnen ab 13 Uhr nass.
1: Yes. Organisiert wird es vom Münchner Influencer Daily Daniel, der im Winter schon diese große Schneeballschlacht vor der Pinakothek veranstaltet hat. Mhm. Damals allerdings ohne Anmeldung und deshalb mit Ärger.
0: Ja, diesmal ist es angemeldet und zwar als Demo für Klimaschutz. Erst gibt's Reden, dann wird rund um den großen Brunnen gespritzt. Ob das jetzt gerade in die Zeit passt, in der wir eigentlich Wasser sparen sollten? Naja. So. Dann eine ziemlich krasse Entscheidung aus Tschechien und die dürfte natürlich auch wieder für ordentlich Diskussion sorgen.
1: Ja, da sollen nämlich alle Schulen komplett handyfrei werden. Bis einschließlich zur 9. Klasse werden dann Smartphones in der Schule verboten, auch in den Pausen.
0: Mhm, damit die Kids wieder was lernen. Ich weiß allerdings nicht, ob die Lehrer darauf vorbereitet sind. Und dann haben wir noch ein paar echte Beziehungskiller für euch. In der britischen Times wurden jetzt Fragen gesammelt, die uns in Beziehungen am meisten nerven.
1: Ja, Männer nervt zum Beispiel, was willst du essen oder liebst du mich noch? Frauen eher, was ist nochmal das Passwort oder wer ist eigentlich?
0: Wobei bei liebst du mich noch wahrscheinlich öfter die Antwort für Probleme sorgt als die Frage, ne?
1: Ja, das kann

Und jetzt die aktuelle von Tame Impala, Dracula. So run from the sun like Dracula. 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

0: Paris gab es mal wieder einen großen Raub. Diesmal keine Diamanten aus dem Louvre, sondern Pokémon-Karten.
1: Und zwar im Wert von 80.000 Euro. Unbekannte haben einen auf Sammelkarten spezialisierten Laden aufgebrochen und mehrere hundert Karten geklaut.
0: Solche Sammelkarten bekommen mittlerweile immer mehr Bedeutung. Für welche krassen Summen, die mittlerweile über den Tisch gehen, hört ihr gleich um Punkt 7 in den Gong 96.3 Nachrichten. Und damit guten Morgen.
1: Hallo, guten Morgen.
0: Es ist 6.47 Uhr. Seid ihr ready für unser nächstes supergeiles 2000er-Wochenende?
1: Ja. Und wie, oder?
0: Ja, genau, ich auch. Freut euch auf extra viele 2000er, jede Menge Songs, bei denen ihr euch denkt, wow, den habe ich ja schon ewig nicht mehr gehört.
1: Ja, da wird safe wieder die ein oder andere Erinnerung wach an coole Partys, chillige Abende, so wie bei dem hier.
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0: Ah, entspannter geht's einfach nicht. Das supergeile 2000er-Wochenende hier auf Gong 96.3. Später um 8 geht's los. Und passend zum Hochsommerwetter gibt's dieses Wochenende natürlich auch die größten 2000er-Sommerhits für euch.
1: Ja, und beim nächsten müsst ihr einfach mitsingen. Ich sag nur, mache ja hi.
0: Ja, Radio Lounge für Hai Ducci mit Draco Steyr.
1: Dann jetzt alle.

0: So, wer braucht um 7:07 für den Gute-Laune-Freitag noch so ein bisschen Motivation für den nötigen Groove?
1: Ist überhaupt gar kein Problem. Nee. Diese Nummer hier hat absolute Feel-Good-Energy. Stimmt uns jetzt perfekt aufs Wochenende ein.
0: Yes, damit danst ihr euch in die Arbeit.
2: Das ist mein Freund Bruno Mars. Also ich mag ihn generell gerne. Ich finde, er hat auch so, bringt auch Stimmung.
3: Ja, sehr, sehr großes, viele Summer-Vibes gibt er.
4: Also ein gute Laune-Lied.
3: Ich liebe den.
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1: Aktuell messen wir 15 Grad in der Isar-Vorstadt. In Vierkirchen im Landkreis Dachau sind es 13 Grad in diesem Moment. 32 gibt es heute sogar in der Spitze, dazu sonnig. Morgen auch nochmal sehr heiß, 36 Grad. Ab Sonntag wird es dann mit Gewittern wechselhafter, Montag nur noch 25 Grad.
0: Es ist ein Rekordsommer in München und der Region. Hitze und wenig Regen. Welche Auswirkungen das jetzt für unsere Landwirte hat, hört ihr gleich.
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3: Um 7 Uhr mit Nicolas Pinkanell. Guten Morgen. Flüsse wie der Rhein oder die Donau haben aktuell wenig Wasser. Deshalb hat Bayern das Lkw-Fahrverbot an Sonn- und Feiertagen aufgehoben. Gong 96.3 München-Reporter Lennart Wenner. Dementsprechend werden die Autobahnen jetzt am Wochenende voll.
4: Ja, davor warnt der ADAC aktuell. Besonders auf der A9, A95 und A99 müssen Autofahrer mit Staus rechnen. Aber auch wer in Richtung Süden fährt, braucht viel Geduld. Denn im Gegensatz zu Bayern hat Österreich das Lkw-Fahrverbot nicht aufgehoben. An den Grenzübergängen etwa in Kiefersfelden wird es also richtig lange dauern können.
3: Der wenige Regen sorgt nicht nur bei der Binnenschifffahrt für Probleme, sondern auch bei den Landwirten. Bauernpräsident Ruckwied rechnet mit schlechten Ernten dieses Jahr, etwa beim Getreide, aber auch bei Kartoffeln oder Gemüse sehe es nicht gut aus. Ruckwied fordert deswegen jetzt finanzielle Hilfen von der Politik und Steuersenkungen. Der Bayerische Bauernverband hofft aber auch, dass die Regenfälle demnächst für etwas Entspannung sorgen. Sammelkarten sind oftmals deutlich mehr wert, als man denkt. Einbrecher haben im Osten Frankreichs jetzt Pokémon-Sammelkarten im Wert von 80.000 Euro gestohlen. Die Karten mit den kleinen japanischen Monstern sind vor allem bei Sammlern sehr beliebt. Im Februar wurde eine besonders seltene für über 14 Millionen Euro versteigert.
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5: Im Winter hat er zu einer Schneeballschlacht an der Pinakothek aufgerufen. Jetzt lädt der Initiator zur Wasserschlacht ein. Morgen soll es ab 13 Uhr am Stachus nass werden. Angemeldet ist die Aktion als Versammlung gegen den Klimawandel. Aus der Altstadt Matthias Ulrich, Gong 96.3.
3: Immer aktuell informiert. Das waren die Nachrichten um 7 Uhr.
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0: Guten Morgen zu euch, die Autos besser ankommen. Im besten Stau- und Blitzer-Service für München. Ihr habt weiterhin freie Fahrt.
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0: Thalkirchen, Schäftlarnstraße, beide Richtungen. Und in Garching stehen sie in der Münchner Straße. Gut Fahrt.
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0: Guten Morgen.
1: Morgen, hey.
0: Nochmal der wichtige Reminder: Morgen ist Feiertag, heißt, die Läden sind zu.
1: Falls ihr es heute nicht mehr zum Einkaufen schafft, auf radiogong.de gibt es eine Liste mit all den Supermärkten in München und der Region, die auch am Feiertag aufhaben.
0: Und was am Wochenende so geht, checken wir gleich.
1: Atem.

0: Das Motto fürs Wochenende lautet, erst hochsommerlich und dann können wir ein bisschen durchschnaufen.
1: Ja, heute und morgen nochmal bis zu 36 Grad. Ab Sonntag wird es dann erstmal wechselhafter.
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3: Und jetzt die besten Wochenendtipps für München und die Region.
1: Tipp 1, das Hans-Sachs-Straßenfest. Eins der beliebtesten und buntesten Straßenfeste der Stadt feiert 40-jähriges Jubiläum mit DJ und Drag-Performances. Morgen 14 bis 22 Uhr im Glockenbach. Der Eintritt ist frei.
0: Ah, ich freue mich schon drauf.
1: Ja.
0: Tipp 2, perfektes Wetter fürs Sommerfestival im Olympiapark. Mit Fahrgeschäften, Riesenrad, leckeren Foodständen und Drinks und dem Theatron Musiksommer. Musik unter freiem Himmel for free.
1: Und Tipp 3, der Ammersee-Nachtmarkt in Herrsching. Ab heute gibt es direkt am See Live-Musik, Essen, Trinken, Stände zum Stöbern. Perfekt für einen entspannten Sommerabend an der Promenade. Geht bis zum 23. August.
0: Und auf radiogong.de gibt es noch mehr Input für eure Wochenendplanung.
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1: Hallo, guten Morgen.
0: Es ist 17 Minuten nach 7, die Mike-T-Show. Heute mit Chris und Nathalie. 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

0: Guten Morgen.
1: Morgen.
0: 7.23 Uhr ist es. Hier ist Gong 96.3. München liebt es ja, Schlange zu stehen. Das haben wir gerade erst wieder gesehen, ne, bei den Sonnenfinsternisbrillen. Und jetzt am Sonntag wird es wohl die nächsten langen Schlangen in der City geben.
1: Ja, safe. Denn Paulaner vergibt sein München-Kontingent für die Wiesen. Das sind ja extra Wiesentische nur für Münchnerinnen und Münchner. Los geht's Sonntag um 9 Uhr im Hackerhaus in der Sendlinger Straße. Es gilt First Come, First Surf.
0: Ich nehme mal an, die werden schon irgendwie in der Dämmerung da stehen, ne?
1: Aber stimmt sogar.
0: Ja, schon mal gutes Durchhalten.
1: Übernachten vielleicht.

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18: Wir messen aktuell 16 Grad in Dagelfingen. 14 sind es bei euch in Sauerlach im Landkreis München. Heute gibt es 32 Grad in der Spitze. Dazu viel Sonnenschein. Morgen nochmal bis zu 36 Grad. Dann ist es erstmal vorbei mit der Hochsommerphase. Ab Sonntag mit Gewittern wechselhafter.
17: Mit einer Smartbrille kann man ja Videos und Fotos machen, ohne dass es der andere merkt. Was gefordert wird, damit sich das ändert? Gleich.
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17: Um 7:30 mit Nicolas Pinkanell, guten Morgen. Jetzt am Wochenende fahren Lkw auch am Sonn- und Feiertag hier in Bayern. Grund ist das Niedrigwasser. Allerdings hat unser Nachbarland Österreich das Verbot nicht gelockert. Heißt, es ist nicht nur mehr los auf den Autobahnen, vor allem vor der Grenze kann es laut ADAC zu Staus kommen. In der EU gilt seit neuestem eine neue Verpackungsverordnung. Jetzt kommt Kritik hier aus Bayern. Wenn Geschäfte Waren ins EU-Ausland schicken, muss etwa vor Ort jemand sein, der alles prüft. Das sei vor allem für kleine Betriebe nicht machbar, so der Handelsverband. Mit Smart-Brillen kann man Videos aufnehmen, ohne dass andere das direkt erkennen. Die Organisation Hate Aid will das stoppen und hat Anzeige unter anderem gegen Meta und Händler wie Fielmann erstattet. Sie will erreichen, dass der Verkauf verboten wird.
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17: Kinder fahren morgen kostenlos aufs Brauneck. Bis 15 Jahre kostet die Bergbahn nichts, allerdings muss ein Erwachsener dabei sein. Oben gibt's unter anderem Hüpfburg und Zaubershow. Noch mehr Infos aus München und der Region gibt's um 8 Uhr von unseren München-Reportern.
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2: Guten Morgen, solchen die Autos besser ankommen, den besten Stau- und Blitzer-Service auf Gong 96.3. Und so haben wir das gerne in den Sommerferien. Freifahrt.
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2: Giesing, Pilgersheimer Straße, beide Richtungen und Fürstenfeldbruck, Dachauer Straße. Gute Fahrt.
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2: Guten Morgen.
18: Hallihallo.
2: Entspannter Sound jetzt zum Start in euren Freitag. Hier ist Harry Styles, American Girls.

0: 7:39 Uhr. Guten Morgen.
1: Guten Morgen.
0: Die McTee-Show auf Gong 96.3. Heute mit Chris, Nathalie und einer Frau, die gerade in die Fußstapfen von ihrem Papa treten will. Jolina Drews, Tochter von Jürgen Drews. Jetzt in unserer Shit-Parade mit Durch und Durch. Was sagt ihr? Hit oder Shit? 089 4x38. Und los.

0: Ah, schauen wir mal, wer in der Leitung ist. Guten Morgen.
1: Also hier sind Sophia, Leonie und Juli und Christina. Und wir wollen sagen, dass das ein Shit ist.
0: Und warum ist das ein Shit für euch?
1: Also wir mögen schon die Lieder von ihrem Papa nicht.
0: Okay,
2: also
0: klar.
2: Es macht eure Sommerferien auf jeden Fall nicht besser.
1: Nee.
0: Sehr gut, dann ist das Shit gezählt. Dann schöne restliche Sommerferien euch und danke für das Anrufen. Und wie sieht's denn auf WhatsApp aus, Nathalie?
2: Ja, nochmal ein Shit von Rudi, ein Hit gibt's von Niki und gerade kam noch eine Sprachnachricht rein von Claudia.
3: Servus Chris und Nathalie, hier ist die Maya aus Sendling und ich finde, der Song ist ein absoluter Hit.
0: Okay, dann 3-2 Hit, knapp aber reicht. Dann gibt's also am Montag nochmal Jolina Drews mit...
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0: etwas mehr als einen Monat, dann heißt es bei uns in München endlich wieder O-Zapft ist.
1: Ja, heißt für unseren neuen OB Dominik Krause zum allerersten Mal anzapfen.
0: Wie er sich darauf vorbereitet, das hört ihr gleich um Punkt 8 in den Gong 96.3 Nachrichten. Und direkt danach, nach den Nachrichten, drehen wir hier die Zeit zurück. Das nächste supergeile 2000er-Wochenende startet auf Gong 96.3.
1: Yes, extra viele 2000er. Summer Vibes und diese Songs, bei denen ihr sofort wieder drin seid. Denn manchmal reicht wirklich ein Ton und zack, ist alles wieder da.
0: Ja, bei dem hier zum Beispiel. Sofort wieder der Sommer 2002. Das supergeile 2000er-Wochenende gleich ab 8 geht's los. Und bis dahin machen wir einfach schon mal so ein kleines Warm-up, ja? Eine Gitarre, ein Here's the Thing. Und spätestens beim Refrain singen dann alle mit.
1: Also Mönchenradio lauter drehen. Und spätestens beim Refrain wollen wir euch alle hören.
0: So ist es. Kelly Clarkson mit Since You've Been Gone.

0: 6 Minuten vor 8. Guten Morgen.
1: Guten Morgen.
0: Habt einen schönen Start in den Gute-Laune-Freitag. Jetzt ganz soulig und entspannt mit Teddy Swims, Mr. Know-It-All.
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14: Aktuell 17 Grad am Feldmochinger See. 15 bei euch in Gröbenzell im Landkreis Fürstenfeldbruck. Das große Finale, zweimal noch so mega Hochsommerwetter. Heute sonnig, heiß 32 Grad. Morgen noch mal bis zu 36. Ab Sonntag wird es dann mit Gewittern wechselhaft. Nächste Woche kühler.
1: Für viele Tiere hier in München und der Region ist die Hitze stressig. Was deshalb gefordert wird, das hört ihr gleich bei uns in den Nachrichten.
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15: Um 8 Uhr mit Nicolas Pinkanell. Guten Morgen. Viele Münchner machen sich jetzt am Wochenende in den Sommerurlaub auf. Das sorgt schon unter Normalbedingungen für volle Autobahnen rund um die Stadt. Gong 96.3 München-Reporter Lennart Wenner. Normal ist dieses Wochenende allerdings nicht.
16: Ja, denn wegen der niedrigen Wasserpegel in Bayerns Flüssen hat Verkehrsminister Bernreiter das Lkw-Fahrverbot an Sonn- und Feiertagen aufgehoben. Heißt, sowohl am Feiertagmorgen als auch am Sonntag sind Lkw auf den Autobahnen unterwegs, um Waren von A nach B zu bringen. Dazu kommen noch die Reiserückkehrer aus Sachsen oder Thüringen. Dort enden die Sommerferien nämlich schon.

0: Auch der Münchner Flughafen wurde wegen Drohnensichtungen mehrfach lahmgelegt. Jetzt sorgt der versuchte Sprengstoffanschlag mit einer Drohne am Flughafen Leipzig-Halle wieder für Diskussionen. Die Innenminister von Bund und Länder haben sich auf schnelle Maßnahmen geeinigt, wie zum Beispiel neue moderne Technik zu beschaffen. Zu den konkreten Inhalten wurde aber Vertraulichkeit vereinbart. In etwas mehr als einem Monat heißt's, Ozapft ist. Zum ersten Mal wird Oberbürgermeister Dominik Krause die Wiesen eröffnen. Um gut vorbereitet zu sein, hat er einem Bericht nach jetzt mit einem Anzapftraining begonnen. Das hatte auch sein Vorgänger Dieter Reiter gemacht. Allerdings, dass Krause mit zwei Schlägen anzapfen kann, hat er auch schon gezeigt. Unter anderem bei unserem Gong 96.3 Probeanzapfen kurz nach der Wahl.
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2: Die Hitze kann auch vielen Tieren zu schaffen machen. Für Rinder, Schweine und Schafe ist es Stress, wenn sie zum Beispiel mit dem LKW transportiert werden. Tierschützer fordern deshalb ein Verbot der Transporte ab 30 Grad. Ab 14 Uhr wollen sie hier vor dem Schlachthof in der Zenetti-Straße protestieren. Aus der Isar-Vorstadt, Max Eckert, Gong 96.3.
0: Immer aktuell informiert. Das waren die Nachrichten um 8 Uhr.
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4: Guten Morgen, soll ich in die Autos besser ankommen mit dem besten Stau- und Blitzer-Service für München. Und das geht ganz schnell in den Sommerferien. Die Straßen sind frei.
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4: Thalkirchen, Schäftlarnstraße, beide Richtungen. Und in Garching stehen sie in der Münchner Straße. Gute Fahrt.
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4: Guten Morgen.
6: Guten Morgen, hi.
4: So Leute, Fenster auf, Sonnenbrille raus, Radio laut. Wir starten mit euch ins nächste Sommerwochenende.
6: Yes, den perfekten Soundtrack gibt's von uns. 3 Tage lang extra viele 2000er.
4: Genau so ist es. Seid ihr ready?
6: Yes.
4: Sehr gut. Dann starten wir jetzt das nächste supergeile 2000er-Wochenende hier auf Gong 96.3. Und wir fangen mit einer Nummer an, bei der wirklich die ersten Sekunden reichen. Und ihr seid sofort wieder back in the 2000s.
6: Definitiv. Und Big City Life passt für München ja auch perfekt.
4: Sehr gut. Hier sind Matterfix.

0: Hört mal, wir haben eine Sprachnachricht reinbekommen von Christine aus der Ludwigsvorstadt. Es geht um unseren Gong 96.3 München Adventskalender.
1: Ich habe meinem Mann schon mal so einen kleinen Tipp gegeben. Der ist ja auch immer auf der Suche, welchen Adventskalender er mir schenken kann. Und der wäre mein absoluter Favorit.
2: Dann hoffen wir, dass er es gehört hat.
0: Ja.
2: Und andere Männer vielleicht auch. Eine gute Idee. Aber es heißt schnell sein.
0: Genau. Guten Morgen.
2: Guten Morgen, hi.
0: Es ist 8:11, die Mike-T-Show. Heute mit Chris und Natalia. 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

0: So, seid ihr ready für den nächsten supergeilen 2000er?
1: Ja, Logo, oder?
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0: Ja, guten Morgen.
1: Hallo, guten Morgen.
0: Hier sind Chris und Nathalie für Morning with Mike. Das ganze Wochenende läuft bei uns ein 2000er-Brett nach dem anderen.
1: Ja, das wird mega. Alle Songs, die ihr sofort erkennt, die ihr liebt und bei denen ihr nach 2 Sekunden denkt, oh mein Gott, den habe ich ja ewig nicht mehr gehört.
0: Und genauso geht's jetzt weiter mit einem absoluten Sommersound aus den 2000ern. Der Song lief 2006 wirklich in jedem Club, auf jeder Party. Und wahrscheinlich auch auf jeder selbstgebrannten Party-CD.
1: Dreht das Radio auf, es lohnt sich. Denn jetzt gibt's Vollgas Summer Vibes mit Sergio Mendes.
0: Yes, das ist Maschinada.

0: 7 Minuten vor halb 9. Guten Morgen.
1: Guten Morgen, hi.
0: Hier ist Gong 96.3. 500 Leute, die sich gegenseitig nass machen. Ja, morgen soll am Stachus Münchens größte Wasserschlacht steigen.
1: 13 Uhr geht's los. Organisiert wird das Ganze vom Münchner Influencer Daily Daniel, der im Winter schon die große Schneeballschlacht vor der Pinakothek veranstaltet hat. Damals allerdings ohne Anmeldung und deshalb mit Ärger.
0: Diesmal ganz offiziell und zwar als Demo für mehr Klimaschutz. Erst gibt's Reden, dann wird's rund um den großen Brunnen nass. Ja, vor ein paar Wochen hieß es noch, wir müssen Wasser sparen. Jetzt sowas.
1: Ja.
0: Muss jeder selber entscheiden.

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15: Aktuell 18 Grad in Trudering, 16 bei euch in Unterföhring im Landkreis München. Auch heute wieder sonnig heiß. Bis zu 32 Grad, morgen sonnig und nochmal bis zu 36 Grad. Ab Sonntag mit Gewittern wechselhafter, Montag nur noch 25 Grad.
14: Coole Nachrichten für alle Kids oder eher die Eltern. Morgen gibt es eine kostenlose Bergfahrt. Wohin und was alles geboten ist, gleich.
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16: Um 8:30 mit Nicolas Pinkanell, guten Morgen. Allein wegen der Ferien wird es auf den Autobahnen rund um München am Wochenende voll. Allerdings kommt jetzt noch etwas dazu. Bayern hat wegen des Niedrigwassers nämlich das Lkw-Fahrverbot an Sonn- und Feiertagen gekippt. Heißt, die sind auch unterwegs. Die neue Verpackungsverordnung der EU sorgt hier in Bayern für Kopfschütteln. Grund ist die Bürokratie. Wer etwa Waren ins EU-Ausland verschickt, braucht in den Ländern Bevollmächtigte, die alles vor Ort prüfen. Gerade für kleinere Händler sei das nicht zu stemmen. Ärger mit dem Schienenersatzverkehr. Das ist hier in München keine Seltenheit. Aber auch in Icking gab es jetzt eine Panne. Die S7 ist aktuell unterbrochen. Schon am ersten Abend beklagen aber über 200 Fahrgäste, sie waren gestrandet, weil die Busse einfach nicht kamen. Kinder hätten sich zum Schlafen auf den Bahnsteig gelegt. Einige Privatpersonen haben mit ihren Autos geholfen. Die Bahn meint, es sei ein Planungsfehler gewesen. Sie will nachbessern.
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16: Kinder fahren morgen kostenlos aufs Brauneck. Bis 15 Jahre kostet die Bergbahn nichts. Allerdings muss ein Erwachsener dabei sein. Oben gibt's unter anderem Hüpfburg und Zaubershow. Noch mehr Infos aus München und der Region gibt es um 9 Uhr von unseren München-Reportern.
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14: Guten Morgen, solchen die Autos besser ankommen mit dem besten Stau- und Blitzer-Service. Auf GONG 96.3 immer noch freie Fahrt.
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14: In Hadern am Stiftsbogen, beide Richtungen stehen sie. Und im Landkreis Erding in Oberding in der Moosstraße. Gute Fahrt.
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14: Guten Morgen.
15: Hallihallo.
14: Wir sind schon sowas von im 2000er-Modus.
15: Yes. Und jetzt kommen nochmal extra Summer-Vibes on top.
14: Das ganze Wochenende gibt's extra viele 2000er und natürlich auch die größten Sommerhits aller Zeiten. Ready für den nächsten?
15: Und wie?
14: Na gut, dann wird jetzt getrommelt, was das Zeug hält. Wir zählen gemeinsam runter.
15: Drei, zwei, eins.
14: Hier ist das Safri-Duo.

0: So, für irgendjemanden bei uns in München und der Region könnte dieser Morgen jetzt ziemlich nice werden.
1: Wer denkt dran, wenn bei euch das Handy oder Festnetz klingelt? Es könnte Gong 96.3 dran sein.
2: Hallo?
0: Schönen guten Tag. Peiska, mein Name. Wir machen eine kleine Umfrage. Ich hätte eine kurze Frage an Sie.
2: Ja.
0: Ja. Welchen Radiosender hören Sie denn?
2: Gong 96.3.
0: Das kam mir aus der Pistole geschossen. Und es trifft sich gut. Hier sind Chris und Nathalie.
3: Hallo.
2: Hallo.
3: Wer bist du denn und wo sind wir gelandet?
2: Gloria in Neuperlach.
3: Und es sind ganz viele Kinder im Hintergrund.
2: Genau, ich bin in der Arbeit gerade.
3: Bist du Erzieherin?
2: Ja.
0: Liebe Gloria, als Dankeschön fürs Einschalten schenken wir dir jetzt 2 Tickets für die Therme Erding inklusive Vital-Oase.
2: Vielen herzlichen Dank. Ich glaube, das wird ganz gut jetzt.
3: Dann nimm deinen Lieblingsmenschen mit und dann macht ihr euch einen richtig schönen Tag mit Urlaubsfeeling. Ihr könnt euch von den Wellen treiben lassen, die Vitalquellen unter freiem Himmel genießen oder euch im neu angelegten Garten richtig hinflezen und chillen.
2: Vielen Dank, das mache ich.

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1: Und jetzt die aktuelle von Temper City, Self-Aware.

0: das Sommerwochenende bekommt bei uns den kompletten 2000er Soundtrack.
1: Ja, das macht so Spaß.
0: Guten Morgen.
1: Morgen, hi.
0: 14 Minuten vor 9 ist es. Hier sind Chris und Nathalie für Morning Man Mike. Und jetzt kommt ein Ding. 2 Sekunden hören, 20 Jahre zurück. Und den Refrain, den können wir alle immer noch.
1: Absolut. Genau so klingt unser supergeiles 2000er Wochenende. Jetzt mit Blue.
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0: Das Gong 96.3 München im Wetter. Kompakt, noch angenehm kühl bei 20 Grad im Gasteig, 19 im Landkreis Starnberg in Gauting. Später geht's dann rauf bis knapp über 30. Morgen noch ein Tick wärmer, Sonntag wechselhafter. Morgen findet hier in München deswegen auch eine große Wasserschlacht statt. Alle Infos dazu gibt's gleich von den München Reportern.
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13: Um 9 Uhr mit Nicolas Pinkanell. Guten Morgen. Flüsse wie der Rhein oder die Donau haben aktuell wenig Wasser. Deshalb hat Bayern das Lkw-Fahrverbot an Sonn- und Feiertagen aufgehoben. Gong 96.3 München-Reporter Lennart Wenner. Dementsprechend werden die Autobahnen am Wochenende voll.
14: Ja, davor warnt der ADAC aktuell. Besonders auf der A9, A95 und A99 müssen Autofahrer mit Staus rechnen. Aber auch wer in Richtung Süden fährt, braucht viel Geduld. Denn im Gegensatz zu Bayern hat Österreich das Lkw-Fahrverbot nicht aufgehoben. An den Grenzübergängen etwa in Kiefersfelden wird es also richtig lange dauern können.
13: Der wenige Regen sorgt nicht nur bei der Binnenschifffahrt für Probleme, sondern auch bei den Landwirten. Bauernpräsident Ruckwied rechnet mit schlechten Ernten dieses Jahr, etwa beim Getreide. Aber auch bei Kartoffeln oder Gemüse sehe es nicht gut aus. Ruckwied fordert deswegen jetzt Hilfe von der Politik. Der Bayerische Bauernverband hofft aber auch, dass die Regenfälle demnächst für etwas Entspannung sorgen. Sammelkarten sind oftmals deutlich mehr wert, als man denkt. Einbrecher haben im Osten Frankreichs jetzt Pokémon-Sammelkarten im Wert von 80.000 Euro gestohlen. Die Karten mit den kleinen japanischen Monstern sind vor allem bei Sammlern sehr beliebt. Im Februar wurde eine besonders seltene für über 14 Millionen Euro versteigert.
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1: Im Winter hat er zu einer Schneeballschlacht an der Pinakothek aufgerufen. Jetzt lädt der Initiator zur Wasserschlacht ein. Morgen soll es ab 13 Uhr am Stachus nass werden. Angemeldet ist die Aktion als Versammlung gegen den Klimawandel. Aus der Altstadt Matthias Ulrich, Gong 96.3.
13: Immer aktuell informiert. Das waren die Nachrichten um 9 Uhr.
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0: Besser ankommen mit dem besten Stau- und Blitzer-Service für München. Alles normal für die Uhrzeit, keine Meldungen.
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0: Beidseitig Ramersdorf, die Claudius-Keller-Straße. Und im Landkreis Dachau in Karlsfeld steht einer auf der Dachauer Straße. Danke euch fürs Melden.
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3: Servus, und wir starten auch heute schon rein in unser supergeiles 2000er-Wochenende mit ganz vielen Songs zum Erinnern und vor allem auch zum Mitsingen. Und jetzt kommt einer, der wirklich auf gefühlt jeder Karaoke-Party läuft. Absolut zu Recht. Hier sind die No Angels und Daylight in Your Eyes.

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2: So run from the sunlight, Dracula.
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0: aktuelle von Tame Impala und Jenny Dracula hier auf Gong 96.3. Servus, schönen Freitagvormittag euch, 8:15 ist es und wir sind schon mittendrin im Wochenende, also im supergeilen 2000er-Wochenende mit lauter 2000ern, die euch soundmäßig einfach in eine richtig gute Zeit zurückbeamen. Findet auch Kathi aus der Isar-Vorstadt.
1: Die 2000er waren so eine geile Zeit. Ich denke da so gerne zurück. Das erinnert mich immer, wenn wir Bombfunk MCs Freestyler gehört haben. Wir sind immer auf dem Frühlingsfest 150 Mal Breakdancer gefahren, weil das damals auch der Renner war. Und immer wieder dieser Song kam und immer wieder sind wir diesen Breakdancer gefahren. Das war einfach geil.
0: Ja, und der ist auch immer noch im Brett. Der Song natürlich auch super cooler und schneller Beat. Hier sind Bombfunk MCs und Freestyler auf Gong 6.

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1: Das Gong 96.3 München Wetter kompakt. 21 Grad am Stachus, 20 in Starnberg und es wird jetzt Stück für Stück wärmer. Bis zu 31 Grad haben wir heute Nachmittag. Morgen sogar 33, Sonntag dann immer wieder nass, zum Teil auch mit Gewittern.
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1: Besser ankommen mit dem besten Stau- und Blitzerservice für München. Bissel stockt's auf der A99 West Richtung Nürnberg zwischen Lochhausen und dem Allacher Tunnel. 11 Minuten mehr.
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1: Beidseitig Thalkirchen, Schäftlernstraße und im Landkreis Freising in Neufahrn steht einer am Galgenbachweg. Wenn ihr noch was seht, 089 4x38, gerne auch per WhatsApp. Danke euch und gute Fahrt.
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0: 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I knew it, I knew you.

0: So ein schöner, entspannter Sound, die aktuelle von Taylor Swift für euch bei der Arbeit. I knew you hier auf Gong 96.3. Servus, Felix Mandorfer hier. Und wir starten in ein richtig schönes Wochenende. Sonne, Sommer und ganz, ganz viele supergeile 2000er hier im Radio.
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0: Yes, das ganze Wochenende. Extra viele 2000er zum Mitsingen, zum Spaß haben, zum Erinnern. Und jetzt kommt einer, ein Lieblings-2000er von Kollegin Laura Kössler, die ihr sonst immer vormittags hier in der Arbeit hört.
2: Ja, dieser Hit gehört definitiv zu den erfolgreichsten der 2000er. Der war outstanding. Zu Recht auch auf Platz 1 in den USA, in Deutschland, in Österreich und so weiter. Und auch wenn er nicht so ganz danach klingt, es war ein absoluter Liebessong. Hier sind Crazy Town und Butterfly im supergeilen 2000er-Wochenende auf Gong 96.3.

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0: In München wärmt sich gerade so ein bisschen auf nach einer kühlen Nacht und wir sind auch schon richtig heiß. Yes, und zwar geht's gleich weiter im supergeilen 2000er-Wochenende hier auf Kong 96.3. Nächste Stunde zum Beispiel ein Song dabei, der gerade wieder ein krasses Revival hat. Foster the People, Pumped Up Kicks und noch mehr supergeile 2000er gibt's nächste Stunde hier auf Gong 96.3.
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4: Das Gong 96.3 München Wetter kompakt. Langsam heizt sich's auf. 23 Grad am Isartor, 21 in Ismaning, später dann über 30 Grad. Morgen nochmal ein Tick wärmer, 33. Sonntag eine Ecke wechselhafter. Eine Art Star-Wars-Bösewicht tritt zur Parlamentswahl an. Das passiert bei uns in Europa gerade wirklich. Was dahinter steckt, hört ihr gleich.
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6: Um 10 Uhr mit Nicolas Pinkanel. Grüß Gott. Wer jetzt am Wochenende in den Urlaub fährt, muss vor allem kurz vor der Grenze mit teils langen Wartezeiten rechnen. Wegen des Niedrigwassers hat Bayern ja das Sonn- und Feiertagsfahrverbot für Lkw aufgehoben, unser Nachbarland Österreich aber nicht. Deswegen könne es sich vor den Grenzübergängen stauen, so Innenminister Herrmann. Digitale Brillen, sogenannte Smart Glasses, unterscheiden sich oft nicht von normalen Brillen. Allerdings kann man damit weitgehend unbemerkt filmen. Die Organisation Hate Aid will das jetzt verhindern und hat Anzeige gegen Meta und Händler, wie viel man erstattet. Ziel ist, Smart Glasses sollen klar erkennbar sein müssen. Der britische Rechtspopulist Nigel Farage, auch bekannt als Mr. Brexit, hat eine ziemlich kuriose Wahl gewonnen. In der Grafschaft Essex hat er sich gegen den Spaßkandidaten Count Binface durchgesetzt, also auf Deutsch Graf Mülltonnengesicht. Hinter der Figur mit Umhang und Mülltonnenhelm steht ein Satiriker und Comedian. Mit dem Wahlsieg zieht Farage wieder ins britische Unterhaus ein. Zuvor hatte er seine Position dort abgegeben, nachdem er wegen eines umstrittenen Geldgeschenks in die Schlagzeilen geraten war.
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7: Die Wolfratshauser-Straße wird für Teerarbeiten zwischen Herterich und Warnbergstraße ab heute gesperrt. Autofahrer müssen deshalb über Pullach und Grünwald oder die Garmische Autobahn weiträumig umfahren. Übermorgen um 20 Uhr soll der Abschnitt wieder frei sein. Aus Solln, Max Eckert, Gong 96.3.
6: Immer aktuell informiert, das waren die Nachrichten um 10 Uhr.
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4: Besser ankommen mit dem besten Stau- und Blitzerservice für München. Alles normal für die Uhrzeit. Längster Stau ist in Percha, Landkreis Starnberg, an der Baustelle zur Autobahn. Das sind aktuell 11 Minuten.
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4: Berg am Leim, die Berg am Leim-Straße. Landkreis Erdingen-Oberdorf. Ding haben wir einen auf der Dorfstraße und wenn ihr noch was seht, dann gerne anrufen 089 4x38. Danke.
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4: Yes, wir starten gemeinsam rein ins Feiertagswochenende mit Maria Himmelfahrt morgen. Und dazu extra viele 2000er für euch. Zum Beispiel auch Songs dabei, bei denen man sich einfach an eine gute Zeit erinnern kann. So wie bei dem zum Beispiel. Hier sind Foster the People.

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0: Hitparade von Teddy Swims, Mr. Know-It-All hier auf Gong 96.3. Servus, Viertel nach 10 ist es. Und jetzt beamen wir uns zurück um stabile 26 Jahre.
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0: Yes, das ganze Wochenende gibt es super viele 2000er, die einfach gute Laune machen. Und bei bis zu 31 Grad heute in München und der Region packen wir dann natürlich auch jede Menge 2000er-Sommerhits auf die Playlist. Und jetzt kommt einer aus dem Jahr 2000, der vom Sound perfekt ist, um mit einem Mojito stundenlang auf der Liga im Pool zu versacken. Alternativ geht aber auch ein Kaffee und der Autositz. Hier ist am supergeilen 2000er-Wochenende auf Gong 96.3. Manu, ciao und Bongo Bong.

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3: Das Gong 96.3 München Wetter kompakt. Inzwischen 24 Grad am Müllerschen Volksbad in Haidhausen, 22 im Landkreis Ebersberg in Mosach. Und es wird jetzt Stück für Stück wärmer. Nachher geht es auf 31 Grad rauf. Morgen sogar 33. Sonntag dann immer wieder nass, zum Teil auch Gewitter möglich.
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3: Beste Ankommen mit dem besten Stau- und Blitzerservice für München ist Stock, vor allem in den Baustellen. Einmal zum Beispiel im Landkreis Starnberg in Percha an der Autobahnanschlussstelle, da 11 Minuten. Und genauso lang auch auf der A995 Richtung Kreuz Süd. Da sind es auch 11 Minuten.
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3: Beidseitig Schwabing, Berliner Straße, und im Landkreis Starnberg in Pöcking steht einer auf der Olympiastraße. Wenn ihr noch was seht, 089 4x38, gerne auch per WhatsApp. Danke.
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0: Die aktuelle von Leonie auf Gong 96.3. Servus, 10:45, schönen Freitagvormittag euch. Und egal, ob ihr heute arbeitet oder im Ferienmodus seid, wir ziehen das Wochenendfeeling schon mal vor auf den Freitag mit ganz viel Sonne in München und der Region und mit extra vielen 2000ern. Also Songs zum Mitsingen, in Erinnerungen schwelgen oder einfach nur abfeiern. Und der jetzt kommt, der passt auf jeden Fall in alle drei Kategorien.
1: Bruce, Break Your Heart.
2: Richtig geil. 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
1: Macht im Club und auf Partys immer richtig gute Laune. Da haben wir immer alle Bock zu tanzen.
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0: Die Sonne ist am Start fürs Wochenende in München und der Region und die Playlist ist ready und vor allem ist sie jetzt. Gleich geht's weiter im supergeilen 2000er Wochenende hier auf Kong 96.3. Nächste Stunde zum Beispiel ein Song dabei, der mit einem sehr, sehr coolen Rocksound daherkommt. Anastasia, Sick and Tired, noch mehr supergeile 2000er gibt's nächste Stunde hier auf Gong 96.3.
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7: Bis Gong 96 Tal München Wetter kompakt. 25 Grad in Haidhausen am Weißenburger Platz, 24 in Wolfratshausen. Später noch knapp über 30, morgen nochmal ein Tick wärmer, Sonntag dann wechselhafter. Kleine Erinnerung, morgen ist Feiertag, einkaufen geht also eigentlich nicht. Was allerdings geöffnet hat, hört ihr gleich von den München Reportern.
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9: Um 11 Uhr mit Nicolas Pinkernell. Grüß Gott. Wenn jetzt am Wochenende viele Münchner in den Urlaub fahren, könnte es zu noch mehr Staus als ohnehin schon in den Ferien kommen. Wegen des Niedrigwassers hat Bayern das Lkw-Fahrverbot an Sonn- und Feiertagen gelockert. Heißt, es sind mehr Laster unterwegs. Gleichzeitig wurde das Verbot in unserem Nachbarland Österreich aber nicht aufgehoben. Laut ADAC kann es deswegen vor allem vor den Grenzübergängen zu Staus kommen. Gründer haben aktuell offenbar gute Chancen in Deutschland. Im ersten Halbjahr wurden deutlich mehr neue Betriebe gegründet als im Vorjahreszeitraum, so das Statistische Bundesamt. Insgesamt waren es über 350.000, ein Plus von gut 8%. Gleichzeitig gab es weniger Betriebsaufgaben. Gute Freundschaften haben einen stärkeren Anteil für die körperliche und psychische Gesundheit als eine positive Beziehung zu den Eltern in der Kindheit. Das hat eine neue Studie aus der Türkei herausgefunden. Freundschaften, Partnerschaften und andere Beziehungen sind demnach enorm wichtig für unser Wohlbefinden. Sie können frühere Erfahrungen verstärken, aber auch abmildern, so die Forscher.
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10: Alle regulären Wochen- und Bauernmärkte in der Stadt, wie zum Beispiel in Schwabing, Hadern und der Au, fallen morgen wegen des Feiertags aus. Eine Ausnahme bildet der Viktualienmarkt. Hier dürfen zumindest Teile der Gastronomie und Blumenstände öffnen. Ein regulärer Marktbetrieb findet aber nicht statt. Aus der Altstadt Matthias Ulrich, Gong 96.3.
9: 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Das waren die Nachrichten um 11 Uhr.
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7: Besser ankommen mit dem besten Stau- und Blitzer-Service für München. Und wir haben eine Sperrung auf der A96 Richtung München. Der Echinger Tunnel ist gerade dicht, da hat die Höhenkontrolle ausgelöst. Wenn es geht, umfahrt es ab Windach. Wir halten euch da weiter auf dem Laufenden.
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7: Beidseitig hadern die Pfeuferstraße und im Landkreis Ebersberg in Grafing steht einer auf der Münchner Straße.
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7: Servus, und da kommt gerade nochmal das Update. Der Echinger Tunnel ist wieder offen. Gute Fahrt euch, und jetzt geht's weiter mit einem supergeilen 2000er. Walkman raus, Kabel von den Kopfhörern entheddern, und hier ist Anastasia und Sick and Tired.

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2: Und jetzt die aktuelle von Temper City. Self-Aware.

die aktuelle von Tampa City für euren Freitagvormittag. Servus, Felix Mannläufer hier und auch zum Start Richtung Wochenende telefonieren wir uns weiter quer durch München und die Region und überraschen euch.

0: Alter.
1: Guten Tag, Meinlofer, mein Name. Ich rufe an im Auftrag von einer kleinen Umfrage und wollte fragen, ob Sie einen kurzen Moment Zeit hätten. Es wäre auch nur eine Frage tatsächlich.
0: Ja, okay.
1: Und zwar ist die Frage, welchen Radiosender Sie hören.
0: Wir hören Gong 96.3.
1: Und das ist auch richtig so. Servus, hier ist der Felix von Gong.
0: Hi, servus.
1: Grüß dich. Wo bin ich denn gelandet und wie heißt du denn?
0: Nadine Reider. Ich bin aus Eching und habe gerade echt nur gehört, dass mein Handy klingelt. Und bin rangegangen, das darf ich gar nicht so laut sagen, weil ich an der großen Kreuzung stand mit meinem E-Scooter. Bin jetzt aber gerade schon auf die Seite.
1: Nadine, ja dann super, dass du drangegangen bist und kurz zur Seite gefahren bist. Es lohnt sich, denn als Dankeschön fürs Einschalten schenken wir dir jetzt 2 Tickets für die Therme Erding inklusive Vitaloase.
0: Ach super, das ist ja sau cool, vielen Dank.
1: Sehr, sehr gerne. Also so kann man auf jeden Fall mal ins supergeile 2000er-Wochenende starten, oder?
0: Ja, auf jeden Fall. Viel besser geht's ja gar nicht.
1: Und der nächste steht auch schon an. Hier sind die All-American Rejects mit Gives You Hell.

0: Happy Weekend und viel Spaß mit unserem supergeilen 2000er-Wochenende hier auf Gong 96.3. Servus, die Nathalie hier aus der Mike Thiel Show. Montag früh geht's bei uns um E-Scooter, denn in Frankreich, da gibt's jetzt eine Helm- und Warnwestenpflicht. Und bei uns hat sich Melinda aus Giesing gemeldet. Sie geht sogar noch einen Schritt weiter und hat einen spannenden Vorschlag für mehr Sicherheit bei E-Scootern. Montag früh, kurz nach 6. 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
4: Das Gong 96.3 München Wetter kompakt. 26 Grad in Nymphenburg am Hirschgarten, 25 im Landkreis Dachau in Heimhausen. Es wird jetzt auch Stück für Stück wärmer, bis zu 31 Grad gibt es heute Nachmittag noch. Morgen 33, Sonntag dann immer wieder nass, zum Teil auch Gewitter möglich.
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4: Besser ankommen mit dem besten Stau- und Blitzerservice für München. Wir haben einen Unfall auf der A8, Salzburger Autobahn Richtung München, zwischen Holzkirchen und Kreuz Süd, Viertelstunde mehr. Und es stockt immer noch in Starnberg an der Ortseinfahrt Percher wegen der Baustelle in der Autobahn. Da 11 Minuten mehr.
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4: Beidseitig Ludwigsvorstadt, Thalkirchner Straße und in Schäftlern steht einer auf der Starnberger. Wenn ihr noch was seht, 089-4x38, gern auch per WhatsApp. Danke.
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1: Und jetzt ganz frisch die aktuelle von The Bowser, Magnetic.
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0: Sommer Sound pur. The Bowser Magnetic hier auf Gong 96.3. Servus. Felix Meinlöffer hier. Und um das eh schon super schöne Wochenende mit dem Wetter aktuell nochmal zu toppen bei uns in München und der Region, gibt's richtig geile 2000er bei uns im Radio.
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0: Yes, das ganze Wochenende gibt's extra viele 2000er zum Mitsingen, zum Spaß haben und zum Erinnern. Und jetzt gibt's einen Lieblings-2000er von Natalie aus der Mike Thiel Show.
2: Diese Frau ist für mich einfach Frauenpower pur. Mega Stimme, mega Songs. Ich war mal auf einem Konzert und das war sowas von der Hammer. Und es ist bis heute so, wenn dieser Song hier kommt, kriegt man sofort Lust auf Party, auf Feiern mit Freunden und irgendeine Tanzfläche zu stürmen. Jetzt laut aufdrehen. Pink, get the party started. Jetzt im supergeilen

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1: Das Gong 96.3 München Wetter kompakt. 27 Grad am Leimer Platz, 27 auch im Landkreis Erding in Lengdorf. Später geht's noch rauf bis knapp über 30. Morgen nochmal einen Tick wärmer, Sonntag dann wechselhafter. Wenn am Wochenende viele in den Urlaub fahren, könnten die Staus noch länger werden als sonst. Wo es besonders zäh wird und warum, hört ihr jetzt.
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3: Um 12 Uhr mit Nicolas Pinkanell. Grüß Gott. Wer jetzt am Wochenende in den Urlaub fährt, muss vor allem kurz vor der Grenze mit teils langen Wartezeiten rechnen. Wegen des Niedrigwassers hat Bayern ja das Sonn- und Feiertagsfahrverbot für Lkw aufgehoben, unser Nachbarland Österreich aber nicht. Deswegen könne es sich vor den Grenzübergängen stauen, so Innenminister Herrmann. Digitale Brillen, sogenannte Smart Glasses, unterscheiden sich oft nicht von normalen Brillen, allerdings kann man damit weitgehend unbemerkt filmen. Die Organisation Hate Aid will das jetzt verhindern und hat Anzeige gegen Meta und Händler, wie viel man erstattet. Ziel ist, Smart Glasses sollen klar erkennbar sein müssen. Der britische Rechtspopulist Nigel Farage, auch bekannt als Mr. Brexit, hat eine ziemlich kuriose Wahl gewonnen. In der Grafschaft Essex hat er sich gegen den Spaßkandidaten Count Binface durchgesetzt, also auf Deutsch Graf Mülltonnengesicht. Hinter der Figur mit Umhang und Mülltonnenhelm steht ein Satiriker und Comedian. Mit dem Wahlsieg zieht Farage wieder ins britische Unterhaus ein. Zuvor hatte er seine Position dort abgegeben, nachdem er wegen eines umstrittenen Geldgeschenks in die Schlagzeilen geraten war.
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4: Die Wolfratshauser Straße wird für Teerarbeiten zwischen Herterich und Warnbergstraße ab heute gesperrt. Autofahrer müssen deshalb über Pullach und Grünwald oder die Garmische Autobahn weiträumig umfahren. Übermorgen um 20 Uhr soll der Abschnitt wieder frei sein. Aus Solln, Max Eckert, Gong 96.3.
3: 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Das waren die Nachrichten um 12 Uhr.
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1: Besser ankommen mit dem besten Stau- und Blitzerservice für München. Wir haben weiterhin Stau nach einem Unfall auf der A8 Salzburger Autobahn Richtung München zwischen Holzkirchen und Kreuz Süd. Da eine Viertelstunde plus und ansonsten das Übliche, zum Beispiel die Baustelle in Percha im Landkreis Starnberg an der Autobahnauffahrt. Da sind es 11 Minuten mehr.
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1: Beidseitig Mosach, die Max-Born-Straße und im Landkreis Dachau steht einer in Karlsfeld auf der Dachauer Straße. Danke euch.
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1: Servus, das ganze Sommerwochenende gibt's extra viele 2000er für euch. Lauter Songs, die jeder mitsingen kann. Und gerade wenn ihr im Auto unterwegs seid, ne, da hört euch eh keiner. Also genießt es. Die Nummer ist wirklich perfekt dafür. Hier sind Atomic Kitten und Hole Again.

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0: einfach cooler Indie-Sound von Tame Impala aus Australien hier auf Gong 96.3. Servus, Felix Mahndorfer hier, Viertel nach zwölf ist es. Und von Australien wechseln wir jetzt ins nächste Urlaubsland mit dem nächsten 2000er.
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0: Yes, bis zu 31 Grad heute bei uns in München und der Region. Und deswegen packen wir natürlich auch jede Menge 2000er-Sommerhits auf die Playlist. Jetzt einer aus dem Jahr 2004, der nach Despacito wahrscheinlich immer kommt, wenn man nach einem spanischen Sommerhit fragt, weil der einfach absolut legendär ist und so wahnsinnig nach Urlaub klingt. Das hier sind Juanes und La Camisa Negra.

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6: Das Gong 96.3 München, Wetter kompakt. 28 Grad in der Frauenkirche, 27 im Landkreis Erding-Forstern. Wird jetzt auch noch wärmer, bis zu 31 Grad gibt es heute Nachmittag dann. Nachts wieder kühl, morgen 33 Grad und der Sonntag wechselhafter.
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6: Besser ankommen mit dem besten Stau- und Blitzerservice für München. Es stockt auf der A8 Richtung München, Salzburger Autobahn zwischen Holzkirchen und Kreuz Süd nach einem Unfall eine Viertelstunde mehr. Sonst ganz normaler Freitagsverkehr, zum Beispiel auf der A99 West Richtung Nürnberg zwischen A96 und Aubinger Tunnel. Da 10 Minuten.
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6: Beidseitig Thalkirchen-Schäftlandstraße, beidseitig auch in Aubing die Bergsonstraße und im Landkreis Erding in Oberding steht einer auf der Moosstraße. Danke euch.
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0: David Guetta, Teddy Swims und Townsend Eich hier auf Gong 96.3. Servus. Viertel vor eins ist es. Wir bringen euch ins Wochenende und das wird ja wirklich geil. Viel Sonne heute Morgen in München und der Region und dazu gibt es extra viele supergeile 2000er. Lauter Songs, bei denen man sich denkt, ach, schau mal, den habe ich gar nicht mehr auf dem Schirm gehabt. Feier ich aber richtig. Und jetzt kommt einer davon. Einer der meist gecoverten Songs aller Zeiten, weil der Typ im Original einfach eine unfassbare Stimme hat.
1: Niles Barkley.
2: Crazy.
1: Crazy.
2: Crazy.
1: Ich muss immer an das Cover von der einen YouTuberin denken. Dieses, wo die dieses I remember when I lost my mind. Irgendwie so macht die da. Ich kann das nicht.
3: Es ist einfach ein Song, der geht immer. Es ist ein absoluter Banger.
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0: Nicht vergessen, morgen ist Feiertag und dazu gibt es ganz, ganz viel supergeile 2000er bei uns. Yes, und zwar im supergeilen 2000er Wochenende hier auf Kong 96.3. Nächste Stunde mit dabei zum Beispiel ein Song, der einer dieser typischen 2000er One-Hit-Wonder war. Gabriella, Chill Me, Sweet About Me und noch mehr supergeile 2000er gibt's nächste Stunde hier auf Gong 96.3.
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0: Das Gong 96.3 München Wetter kompakt. 29 Grad an der Feldherrenhalle, 28 im Landkreis Ebersberg in Vaterstetten. Später geht's noch rauf bis auf knapp über 30 Grad. Morgen nochmal einen Tick wärmer. Der Sonntag ist dann wechselhafter, zum Teil auch mit Gewittern. Samstag frühstücken und dann noch ein bisschen Lebensmittel einkaufen. Das fällt morgen am Feiertag fast überall flach. Was aber offen hat, hört ihr gleich von den München Reportern.
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0: Um 13 Uhr. Flach, was aber offen hat, hört ihr gleich von dem München Report.

0: waren es über 350.000. Das ist ein Plus von gut 8%. Menschen sind soziale Wesen. Wie wichtig Beziehungen für uns sind, zeigt jetzt eine neue Studie. Wer gute Freundschaften pflegt, dem geht es körperlich und psychisch besser. Freundschaften sind dabei sogar wichtiger als zum Beispiel die Erfahrungen aus der eigenen Kindheit.
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2: Alle regulären Wochen- und Bauernmärkte in der Stadt, wie zum Beispiel in Schwabing, Hadern und der Au, fallen morgen wegen des Feiertags aus. Eine Ausnahme bildet der Viktualienmarkt. Hier dürfen zumindest Teile der Gastronomie und Blumenstände öffnen. Ein regulärer Marktbetrieb findet aber nicht statt. Aus der Altstadt Matthias Ulrich, Gong 96.3.
0: Immer aktuell informiert, das waren die Nachrichten um 13 Uhr.
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4: Besser ankommen mit dem besten Stau- und Blitzerservice für München. Es stockt immer noch auf der A8 Salzburg Richtung München zwischen Holzkirchen und dem Kreuz Süd. Da 20 Minuten mehr und auch sonst immer mal wieder zäh wegen Ferien- und Freitagsverkehr. Im Schnitt auf jeden Fall 10 Minuten Puffer einplanen.
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4: Giesing, die Pilgersheimer Straße. Im Landkreis Dachau in Vierkirchen steht einer auf der Hauptstraße und in Garching steht einer auf der Münchner. Danke euch.
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4: Servus, was geht am Wochenende? Die besten Tipps, die gibt's auf radiogong.de und die besten 2000er dazu, extra viele, die gibt's bei uns im Radio. Jetzt einer, der war bei ganz vielen MySpace-Profilen eingespeichert als Profilsong. Hier ist Gabriella Chilmi und Sweet About Me.

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0: Frischer Sommersound, Nico Santos, Why Don't You Stay hier auf Gong 96.3. Servus, Felix Meilendorfer hier. Und von frischem Sommersound geht's jetzt zurück in die 2000er. Wir sind ja schon mittendrin im supergeilen 2000er-Wochenende. Perfekt auch mit dem Feiertag morgen. Also lauter Songs, die jeder kennt, jeder feiert. Und jetzt beamen wir uns kurz zurück ins Jahr 2008.
1: 2008. Facebook startet auch bei uns in Deutschland richtig durch.
2: YouTube wird zum Alltag. Musik und Clips verbreiten sich plötzlich viral.
1: Die BMW-Welt mit ihrem Doppelkegel wird bei uns in München eröffnet und zum neuen Highlight.
2: Und dieser Hit ist 2008 ganz groß.
0: Yes, eine total einzigartige Stimme und eine Hook, die man auch 18 Jahre später noch ganz easy mitsingen kann. Das hier ist Duffy und Mercy aus dem Jahr 2008 hier auf Gong 96.3.

0: Happy Weekend und viel Spaß mit unserem supergeilen 2000er-Wochenende hier auf Gong 96.3. Servus, die Nathalie hier aus der Mike Thiel Show. Montag früh geht's bei uns um E-Scooter, denn in Frankreich, da gibt's jetzt eine Helm- und Warnwestenpflicht. Und bei uns hat sich Melinda aus Giesing gemeldet. Sie geht sogar noch einen Schritt weiter und hat einen spannenden Vorschlag für mehr Sicherheit bei E-Scootern. Montag früh, kurz nach 6. 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
14: Das Gong 96.3 München Wetter kompakt. 28 Grad am Perlacher Forst, 29 im Landkreis Fürstenfeldbruck in Puchheim. Dazu bis zu 31 Grad am Nachmittag. Nachts wieder kühl, morgen sogar 33 Grad. Und der Sonntag, der wird dann wechselhafter, zum Teil auch mit Gewittern.
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14: Besser ankommen mit dem besten Stau- und Blitzerservice für München. Immer wieder stocken zum Start Richtung Wochenende. Plant auf jeden Fall 5 Minuten Puffer ein. Am längsten dauert es mit 11 Minuten auf der B304 in Kirchseer und Landkreis Ebersberg wegen der Baustelle dort.
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14: Sendling, Pfeifferstraße beidseitig. Hadern am Stiftsbogen und in Fürstenfeldbruck steht einer auf der Dachauer Straße. Danke euch.
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1: 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Mr. Know-It-All.
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0: entspannt Richtung Wochenende mit der aktuellen von Teddy Swims hier auf Gong 96.3. Wobei eigentlich sind wir ja schon mittendrin im Wochenende.
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0: Yes. Servus, Sonne, Sommer und supergeile 2000er. Das ist das Motto für die nächsten Tage. Mit lauter Tracks, die ganz schöne Erinnerungen und Erlebnisse herausholen und zum Teil auch eine Ära geprägt haben. So wie der 2000er von Kollege Kisk Peisker.
2: Ja, diese drei Frauen haben wie kaum jemand anderes so sehr die Musikszene in den 2000ern geprägt. Und Frontfrau Beyoncé, die hat ihren Bandkolleginnen auch ihre Solo-Karriere zu verdanken. R&B Club Vibes jetzt für euch am supergeilen 2000er Wochenende. Destiny's Child mit Survivor hier auf

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0: super schöner Sound zum Start ins Wochenende. John Legend hier auf Gong 96.3. Servus. Supergeil. Yes, gleich geht's weiter im supergeilen 2000er Wochenende. Nächste Stunde zum Beispiel ein Song, der Hip-Hop und Pop saugut verbindet. Bombfunk MCs, Something Going On, den und noch mehr supergeiler 2000er gibt's nächste Stunde hier auf Gong 96.3. Viel Spaß mit Kollegin Laura Kössler.
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0: Sophie aber auch heute noch beschäftigt, hört ihr jetzt.
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2: Um 14 Uhr mit Lennart Werner. Grüß Gott. Die Sophie-Brillen sind schon weggelegt oder im Müll gelandet. Die Sonnenfinsternis beschäftigt die Ärzte hier in München allerdings weiter. Wie die LMU-Augenklinik auf Anfrage bestätigt, kamen bereits einige Dutzend Münchner ins Krankenhaus, um sich abchecken zu lassen. Dazu kommen noch zahlreiche besorgte Anrufer. Wirklich ernsthafte Augenprobleme habe es aber nur eine Handvoll gegeben. Den Rest der Patienten konnte die LMU wieder beruhigt nach Hause schicken. Die nächste Reisewelle steht hier in München und der Region vor der Tür. Und der ADAC erwartet volle Autobahnen. Nicht nur, dass viele Münchner jetzt am Wochenende in den Urlaub fahren, sondern Reiserückkehrer aus Sachsen-Anhalt oder Thüringen kommen wieder. Außerdem hat Bayern das Lkw-Fahrverbot an Sonn- und Feiertagen ausgesetzt. Österreich allerdings nicht. Deshalb kann es besonders an den Grenzübergängen zu Staus kommen. Gut einen Monat ist es her, dass ein Flug von Griechenland nach Memmingen mitten in der Luft umdrehen musste, weil plötzlich ein Fenster kaputt ging. Jetzt ist auch klar, weshalb. Teile des Triebwerksflügel waren abgebrochen und hatten das Fenster beschädigt. In der Luft ging es dann kaputt. Grund dafür war wohl, dass das Flugzeug beim Start Vögel getroffen hatte.
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3: Die Wolfratshauser Straße wird für Teerarbeiten zwischen Herterich und Warnbergstraße ab heute gesperrt. Autofahrer müssen deshalb über Pullach und Grünwald oder die Garmische Autobahn weiträumig umfahren. Übermorgen um 20 Uhr soll der Abschnitt wieder frei sein. Aus Solln, Max Eckert, Gong 96.3.
2: Immer aktuell informiert. Das waren die Nachrichten um 14 Uhr.
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0: Hallo liebe Autofahrer, besser ankommen mit dem besten Stau- und Blitzerservice für München. An den Baustellen ist ein bisschen mehr los. Vor allem auf der A8 Salzburg Richtung München zwischen Holzkirchen und dem Kreuz Süd. Plant hier laut Gong 96.3 Live-Messung bitte 16 Minuten mehr ein.
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0: Thalkirchen, die Schäfflandstraße beidseitig und am Ortseingang von Dornach wird geblitzt, wenn ihr von Aschheim kommt. Eine gute Fahrt.
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0: Servus, ich freue mich, dass wir die nächsten Stunden zusammen die 2000er feiern. Lieben wir extra viele für euch zum Mitsingen und zum Warm-Uppen fürs heiße Wochenende. Es geht mit den Boomfunk-MCs besonders gut. Und ganz viele denken da immer direkt an Freestyler. Aber nee, die hatten noch einen zweiten Riesenhit. Hier ist Something Going On.

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0: kämpferische Musik für euren Freitagmittag. Temper City und Self-Aware. Und wir machen direkt weiter mit der Creme de la Creme aus unserem Lieblingsjahrzehnt.
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0: Das ganze Wochenende überspielen wir extra viele 2000er für euch, die einfach direkt so ein gutes Gefühl machen. Und klaro, bei 31 Grad in München und der Region packt man natürlich auch ganz viele 2000er-Sommerhits mit auf die Playlist. Jetzt ein Song, der uns vor 15 Jahren durch einen heißen Sommer begleitet hat und bis heute eben auch wieder dieses endlich Wochenende und ab an die Isar-Gefühle rausholt. Hier ist Alexandra Stan mit ihrem Sommerhit 2011, Mr. Sexo Beat am supergeilen 2000er Wochenende hier auf Gong 96.3.

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3: 3, das Gong 96,3 München Wetter kompakt. Wir haben 30 Grad am Rotkreuzplatz in Neuhausen, 29 in Ambach am Starnberger See. Ja, Hochsommer in der Stadt zum Start ins Wochenende. Morgen wird es dann aber so richtig heiß mit 35 Grad. Perfekt für den See oder das Freibad, bester Ort. Und der Sonntag wird dann eher gewitterig.
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3: Besser ankommen mit dem besten Stau- und Blitzerservice auf Gong 96.3. Die A9 in Richtung Nürnberg. Da staut sich zwischen dem Kreuz Nord und Eching nach gleich 2 Unfällen. Ihr braucht laut Gong 96.3 Live-Messung 15 Minuten länger. Und 11 Minuten plus auf der A8 Salzburg Richtung München zwischen Holzkirchen und dem Kreuz Süd an der Baustelle.
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3: Auch wegen die Bergsonnenstraße beidseitig und im Kreis Dachau wird in 4 Kirchen auf der Hauptstraße geblitzt. Falls ihr noch mehr für uns habt, 089 4x die 38 geht natürlich auch per WhatsApp. Vielen Dank, gute Fahrt.
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0: Down. Unsere zuckersüße Leonie und Don't Worry hier auf Gong 96.3 mit Laura Kössler. Schön, dass wir zusammen ins dritte Ferienwochenende starten mit Hochsommerwetter und vor allem mit extra vielen 2000ern. Ihr seid mittendrin im supergeilen 2000er Wochenende mit Songs, über die wir uns einfach so sehr freuen, wenn sie mal wieder laufen. Da kommen direkt so ein paar tolle Memories zurück. Jetzt eine Nummer, die ihr auch sehr liebt und bei der kann jeder automatisch auf Spanisch mitzählen. Achtung!
1: 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Oh, I know you want me, Pitbull. Das ist so ein Banger, der macht geile Laune einfach.
2: Das ist der absolute Party-Song, oder? Da ging es früher total ab.
3: Ja, das kann man stehen lassen. Das ist auch ein super Lied.
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0: Das Beste von heute mit BTS und Swim. Supergeil. Gleich geht's weiter am supergeilen 2000er Wochenende hier auf Gong 96.3. Nächste Stunde mit dabei zum Beispiel ein Song, der den Club-Sound so richtig revolutioniert hat. Avicii und Levels. Und noch mehr supergeile 2000er gibt's nächste Stunde hier auf Gong 96.3.
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0: Gong 96.3 München Wetter. Kompakt wärme 31 Grad am Aumeister in Freimann, 30 in Mittelstädten im Kreis Fürstenfeldbruck. Hochreif gibt alles mit Sonne pur und Sommertemperaturen. Morgen dann der Hitzehöhepunkt mit 35 Grad. Und der Sonntag wird schwül mit ein paar Hitzegewittern, vor allem Richtung Abend. Für viele Münchner geht es an diesem Wochenende in den Sommerurlaub. Worauf einige dort vor allem verzichten wollen, hört ihr gleich.
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13: Um 15 Uhr mit Lennart Werner. Grüß Gott. Die Sonnenfinsternis beschäftigt die Augenkliniken hier in München auch heute noch. Wie die LMU auf Gong 96.3 Nachfrage mitteilt, kamen bisher über 30 Patienten mit vermeintlichen Problemen in die Klinik. Das sei weniger als erwartet. Die Hinweise, unbedingt eine Sophie-Brille zu tragen, haben demnach gefruchtet, sagt das Klinikum. Denn tatsächliche Probleme habe es nur eine Handvoll gegeben. Den Rest der Patienten konnten die LMU-Ärzte wieder nach Hause schicken. Viele Münchner brechen jetzt am Wochenende in den Sommerurlaub auf und das heißt für einige auch eine Social-Media-Pause einzulegen. Laut einer neuen Umfrage verzichtet etwa jeder Fünfte während des Urlaubs zumindest einige Tage auf Instagram und Co. Dabei gilt, je älter der Urlauber, desto eher verzichtet er auf Social Media. Menschen sind soziale Wesen. Wie wichtig Beziehungen für uns sind, zeigt jetzt eine neue Studie. Wer gute Freundschaften pflegt, dem geht es körperlich. Soziale Wesen, wie wichtig Beziehungen

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2: Servus, lieber Autofahrer. Besser ankommen mit dem besten Stau- und Blitzerservice für München. A9 in Richtung Nürnberg. Gute Nachrichten. Die Unfallstellen zwischen dem Kreuz Nord und Eching sind geräumt. Stau löst sich langsam auf. Und es zwickt ein bisschen auf der A8 Salzburg Richtung München. Baustelle zwischen Holzkirchen und dem Kreuz Süd. Plant laut Gong 96.3 Live-Messung bitte 13 Minuten mehr ein.
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2: Giesing die Pilgersheimer Straße und in Fürstenfeldbruck steht einer auf der Dachauer Straße. Kommt gut an.
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2: Servus, ja, ihr denkt bitte dran, ne? Die Läden haben morgen zu, also alles heute besorgen und dann das Feiertagswochenende sowas von genießen. Wir sind am Start mit extra vielen 2000ern und der Hit ist definitiv zum Tanzen. Da macht richtig Bock aufs Wochenende. Vor allem für alle, die feiern gehen. Hier ist der Riesenhit aus dem Jahr 2011 von Avicii, Levels.

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2: So run from the sunlight, Dracula.
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0: Fame Impala mit Dracula, ganz neu auf Gong 96.3. Und diese Hits mischen wir an diesem Sommerwochenende mit ganz vielen 2000ern. Ihr seid mittendrin im supergeilen 2000er-Wochenende für ganz viele Flashbacks so aller. Oh, weißt du noch, als wir da und da waren, als dieser Song lief? Ja, ganz konkret beamen wir uns jetzt ins Jahr 2005.
1: 2005. YouTube ist plötzlich da und verändert alles.
2: Angela Merkel wird Kanzlerin und ist die erste Frau an der Spitze Deutschlands.
3: Herr Präsident, ich nehme die Wahl an.
1: Unsere Allianz Arena wird eröffnet.
2: Und dieser Hit ist 2005 ganz groß.
0: Ja, dieser Song ist echt ein Stück Musikgeschichte. Allerspätestens da kannte jeder Coldplay zu Recht, denn die Nummer ist heute einfach so unglaublich schön. Und diese Melodie wird euch jetzt ein paar Stunden im Kopf bleiben. Hier ist Speed of Sound auf Gong 96.3.
4: Hallo.

0: Happy Weekend und viel Spaß mit unserem supergeilen 2000er-Wochenende hier auf Gong 96.3. Servus, die Nathalie hier aus der Mike Thiel Show. Montag früh geht's bei uns um E-Scooter, denn in Frankreich, da gibt's jetzt eine Helm- und Warnwestenpflicht. Und bei uns hat sich Melinda aus Giesing gemeldet. Sie geht sogar noch einen Schritt weiter und hat einen spannenden Vorschlag für mehr Sicherheit bei E-Scootern. Montag früh, kurz nach 6. 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
19: Das Gong 96.3 München Wetter. Kompakt, wir haben 31 Grad an der Münchner Freiheit, 31 auch in Niederdorf im Kreis Dachau. Dazu scheint überall die Sonne, bis sie um 8:30 untergeht. Die Nacht wird dann angenehm frisch zum Schlafen. Morgen dann das Gegenteil mit sehr heißen 35 Grad. Der heißeste Tag der Woche und am Sonntag breiten sich langsam Gewitter aus.
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19: Besser ankommen mit dem besten Stau- und Blitzerservice auf Gong 96.3. Bitte Vorsicht auf der A9 in Richtung Nürnberg. Zwischen Garching Nord und Eching liegt ein Reifen auf der Autobahn. Ansonsten stockt es teilweise an den Baustellen. Am längsten dauert es aktuell auf der A8 Salzburg Richtung München zwischen Holzkirchen und dem Kreuz Süd. Hier laut Gong 96.3 Live-Messung 13 Minuten plus.
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19: In Sendling steht einer auf der Pfeifferstraße beidseitig und in Unterhaching auf der Biberger Straße. Und wenn ihr noch mehr für uns habt, 089 4x die 38, einfach durchklingeln oder eine WhatsApp schicken. Danke und gute Fahrt.
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0: Ganz neuer Hit im Gong 96.3 Hitsommer. Olivia Rodrigo und Drop Dead für euren Freitagnachmittag. Wir checken mal kurz, was am Wochenende so alles geht. Tipp 1, am Münchner Flughafen starten morgen die Pedal Days. Mitten im MRC-Forum stehen 3 Pedal Courts zum Selberspielen oder Zuschauen. Das macht so wahnsinnig viel Spaß. Und zum Auftakt gibt es ein großes Showturnier mit Profis und Mitmachaktionen. Eintritt ist frei. Tipp 2, 40 Jahre Hans-Sachs-Straßenfest. Morgen wird im Glockenbach mit DJs und Drag-Performances gefeiert. Von 14 bis 22 Uhr, auch hier ist der Eintritt frei. Und Tipp 3 ist schon für nächstes Wochenende das große Ü30 Latino-Sommerfest im Muffatwerk mit Salsa, Bachata, Reggaeton, Live-Musik und Samba-Shows auf 4 Floors mit großem Open-Air-Bereich. Und ihr könnt auch bei einem Salsa-Tanzkurs mitmachen. Das Ü30 Latino-Sommerfest nächsten Samstag ab 20 Uhr im Muffatwerk. Tickets gibt's jetzt schon auf radiogong.de. So, und jetzt weiter im supergeilen 2000er Wochenende hier auf Gong 96.3 mit Sarah Connor. Da war sie zarte 20 und hatte zusammen mit TQ ihren ersten Hit am Start. Hier ist Let's Get Back to Bad Boy.
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0: The City, Safe and Sound. Gleich geht's weiter im supergeilen 2000er-Wochenende hier auf Gong 96.3. Nächste Stunde unter anderem ein Song von einer der Girlbands der 2000er. Die Sugar Babes und Push the Button und noch mehr supergeile 2000er gibt's nächste Stunde hier auf Gong 96.3.
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0: Das Gong 96.3 München, Wetter kompakt, 31 Grad am Effnerplatz in Bogenhausen, 31 auch in Rehbach im Landkreis Freising. Es ist und bleibt sonnig, morgen dann der heißeste Tag der Woche, 35 Grad. Am Sonntag breiten sich dann ein paar Gewitter aus. Einmal am Tag um 12 Uhr dürfen die Preise an den Tankstellen steigen. Wieso die Tankstellen selber fordern, die Regel abzuschaffen, hört ihr gleich.
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13: Um 16 Uhr mit Lennart Werner. Grüß Gott. Die Schlangen, um noch eine Sophie-Brille zu bekommen, waren am Mittwoch hunderte Meter lang. Trotzdem scheinen zahlreiche Münchner auch ohne Schutzbrille versucht zu haben, die Sonnenfinsternis zu betrachten. Laut der LMU Augenklinik seien bisher einige Dutzend Patienten gekommen, um sich durchchecken zu lassen. Es habe aber nur eine Handvoll ernstzunehmender Probleme gegeben. Die Aufrufe zum Tragen einer Schutzbrille hätten wohl gewirkt. Die Generalprobe ist für Münchens Oberbürgermeister Krause geglückt. Er hat heute das Anzapfen für die Wiesen geübt und bei allen Fässern nur zwei Schläge gebraucht. Ernst wird's für Krause dann am 19. September, dann eröffnet er das Oktoberfest. Die 12-Uhr-Regel an den Tankstellen sorgt für Kritik, seit sie im April in Kraft getreten ist. Die freien Tankstellen in Deutschland fordern jetzt, dass die Regel endet. Sie sagen, die Regel sorgt dafür, dass die Autofahrer um kurz vor 12 Uhr noch tanken und danach dann abwarten. Das sorge nicht für mehr Wettbewerb, sondern vor allem für viel Leerlauf.
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0: Seit gut einem Monat kostet das Parken hier am Karlsfelder See 4 Euro. Das ist vielen Besuchern scheinbar noch nicht bewusst. Fast 1.000 Mal wurde die Parkgebühr im Juli nicht bezahlt, am Karlsfelder See 4 Euro.

0: 995 zwischen Unterhaching Nord und Oberhaching. Plant ihr bitte 12 Minuten mehr ein.
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0: In Hadern wird am Stiftsbogen beidseitig geblitzt und in Garching auf der Münchner Straße. Eine gute Fahrt.
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0: Ab geht's ins nächste Hochsommerwochenende und das packen wir sowas von voll mit supergeilen 2000ern. Simone schreibt per WhatsApp an die 089-4x38. Please mehr davon. Und dein Wunsch ist uns Befehl. Hier sind die Sugar Babes.

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0: voller neuer Hit zum Start ins Wochenende. Teddy Swims im Gong 96.3 Hits am on Mr. Know It All. Und es geht direkt weiter mit ganz viel 2000er-Vibe.
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0: Ja, das ganze Wochenende über spielen wir extra viele 2000er, die einfach so unfassbar gute Laune machen. Der Sommer dreht ja auch nochmal voll auf. Morgen sogar 35 Grad. Und deshalb gibt's in unserer Playlist auch jede Menge 2000er-Sommerhits. Jetzt eine aus dem Jahr 2004. Und ich finde, bei dem Song hat man sofort ein Bild vor Augen. Ein Innenhof mit ein paar Tischen. Die Kerzen flackern. In der Mitte plätschert ein Brunnen. Und dann kommt sie in einem traumhaft schönen roten Kleid und wird angeschmachtet.

0: Bayer?
1: Grüß Gott, Thiel hier. Wir machen eine kleine Umfrage. Welchen Radiosender hören Sie?
0: Radio Gong 96.3.
1: Okay, wow, jetzt kam mir wie aus der Pistole geschossen.
0: Na klar, hören wir jeden Tag hier bei der Arbeit.
1: Das trifft sich gut. Hier sind Morning Man Mike und Natalie von Gong 96.3.
0: Ah, oh, hi, servus.
2: Hallihallo.
1: Hallo. Als Dankeschön fürs Einschalten schenken wir dir jetzt, wie heißt du?
0: Franziska.
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16: Das Gong 96.3 München. Wetter kompakt. 31 Grad haben wir am Alten Botanischen Garten. 30 bei euch in Perchting im Kreis Starnberg. Hochsommer in der Stadt zum Start ins Wochenende. Morgen wird es dann nochmal so richtig knallheiß mit 35 Grad. Ideal für See und Freibad. Der Sonntag wird dann eher gewittrig. Im Supermarkt oder Klamottenladen. Was Finanzminister Klingbeil dort ändern möchte, hört ihr gleich.
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17: Um 16:30 mit Lennart Werner. Grüß Gott. Die Sonnenfinsternis vor 2 Tagen beschäftigt noch immer die Ärzte hier in München. Wie das LMU-Klinikum auf Gong 96.3 Anfrage mitteilt, seien über 30 Personen mit vermeintlichen Augenproblemen gekommen. Den Großteil konnten die Ärzte aber beruhigt wieder nach Hause schicken. Den Urlaub nutzen viele Deutsche auch dafür, mal das Handy beiseite zu legen. Rund jeder 5. verzichtet laut einer neuen Umfrage zumindest für ein paar Tage auf Social-Media-Apps wie Instagram, TikTok und Co. Bundesfinanzminister Klingbeil möchte einen Steuervorteil bei Mitarbeiterrabatten abschaffen. Bisher können Mitarbeiter Produkte ihres Arbeitgebers für 1.080 Euro steuerfrei kaufen. Klingbeil will so 240 Millionen Euro im Bundeshaushalt sparen.
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17: Auch der Wasserpegel der Isar ist ja aktuell niedriger als üblich. Flöße können zwischen Wolfratshausen und München aber auch an diesem Wochenende noch fahren. Trotzdem hoffen die Betreiber, dass es zügig mal wieder regnet. Noch mehr Infos aus München und der Region gibt's um 17 Uhr von unseren München-Reportern.
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16: Servus auf die Straßen. Besser ankommen mit dem besten Stau- und Blitzerservice auf Gong 96.3. Die A8 in Richtung Stuttgart zwischen Dachau, Fürstenfeldbruck und Sulze-Moos. Da staut es sich nach einem Unfall. Laut Gong 96.3 Live-Messung kommen 14 Minuten dazu und 12 Minuten plus auf der A8 Salzburg Richtung München. Baustelle zwischen Holzkirchen und dem Kreuz Süd.
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16: Aubing, die Bergsonstraße beidseitig und in Wolfratshausen wird auf der Schießstädtstraße geblitzt. Wenn ihr noch mehr habt, 089 4x38 geht natürlich auch per WhatsApp. Vielen Dank und eine gute Fahrt in Richtung Wochenende.
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Morgen 96.3 auf dem Weg ins Wochenende mit Benson Boone und Sorry, I'm Here for Someone Else. Die Sonnenfinsternis ist längst vorbei, die Sophie-Brillen liegen schon wieder in den Schubladen. Warum sich die Ärzte hier in München aber immer noch um die Sonnenfinsternis kümmern müssen, hört ihr gleich um 5 bei uns in den Nachrichten. Ja, München und die Region sind ready fürs Hochsommerwochenende und wir versorgen euch mit extra vielen 2000ern. Ihr seid mittendrin im supergeilen 2000er-Wochenende mit Songs zum Erinnern und vor allem zum laut mitsingen. Der hier war ein absolutes One-Hit-Wonder 2004. Aber wurscht, der Song ist bis heute so wahnsinnig gut.

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0: Basti und Head Down. Gleich geht's weiter im supergeilen 2000er Wochenende hier auf Gong 96.3. Nächste Stunde unter anderem mit einer unglaublichen sanften Stimme aus den 2000ern. Und White Flag und noch mehr supergeile 2000er gibt's nächste Stunde hier auf Gong 96.3.
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0: Das Gong 96.3 München Wetter kompakt. 31 Grad haben wir am Partnachplatz in Sendling, 31 auch in Muss-Inning im Kreis Erding. Hochreif gibt alles, Sonne pur und Sommertemperaturen. Morgen dann der Hitzehöhepunkt mit 35 Grad und der Sonntag wird schwül mit einzelnen Hitzegewittern, vor allem Richtung Abend. Nach dem CSD steht für die Queer Community in München das nächste große Fest an. Wo hört ihr gleich bei uns?
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16: Um 17 Uhr mit Lennart Werner. Grüß Gott. Die Sophie-Brillen sind schon weggelegt oder im Müll gelandet. Die Sonnenfinsternis beschäftigt die Ärzte hier in München allerdings weiter. Wie die LMU Augenklinik auf Anfrage bestätigt, kamen bereits einige Dutzend Münchner ins Krankenhaus, um sich abchecken zu lassen. Dazu kommen noch zahlreiche besorgte Anrufer. Wirklich ernsthafte Augenprobleme habe es aber nur eine Handvoll gegeben. Den Rest der Patienten konnte die LMU wieder beruhigt nach Hause schicken. Die nächste Reisewelle steht hier in München und der Region vor der Tür. Und der ADAC erwartet volle Autobahnen. Nicht nur, dass viele Münchner jetzt am Wochenende in den Urlaub fahren, sondern Reiserückkehrer aus Sachsen-Anhalt oder Thüringen kommen wieder. Außerdem hat Bayern das Lkw-Fahrverbot an Sonn- und Feiertagen ausgesetzt. Österreich allerdings nicht. Deshalb kann es besonders an den Grenzübergängen zu Staus kommen. Gut einen Monat ist es her, dass ein Flug von Griechenland nach Memmingen mitten in der Luft umdrehen musste, weil plötzlich ein Fenster kaputt ging. Jetzt ist auch klar, weshalb. Teile des Triebwerksflügels waren abgebrochen und hatten das Fenster beschädigt. In der Luft ging es dann kaputt. Grund dafür war wohl, dass das Flugzeug beim Start Vögel getroffen hatte.
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17: Nach dem CSD feiert die Queery Community morgen hier im Glockenbachviertel. Das Hans-Sachs-Straßenfest feiert 40. Geburtstag. Oberbürgermeister Dominik Krause ist Ehrengast. Höhepunkt des Festes ist um 20 Uhr, wenn tausende Rosenblätter vom Balkon auf die Feiernden fallen. Aus dem Glockenbachviertel Andreas Werner, Gong 96.3.
16: Immer aktuell informiert. Das waren die Nachrichten um 17 Uhr.
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0: Besser ankommen mit dem besten Stau- und Blitzerservice für München. Im Großen und Ganzen läuft so ein bisschen Baustellenstau auf der A995 zwischen Unterhaching Nord und Oberhaching. Plant hier laut Gong 96.3 Live-Messung bitte 12 Minuten mehr ein.
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0: Schwabing, die Leopoldstraße einwärts, kurz vor der Rheinstraße. Und in Haar wird auf der Grasbrunner Straße geblitzt. Gute Fahrt.
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1: Und jetzt ganz frisch die aktuelle von Taylor Swift. I knew it, I knew you. 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

0: Sie bringt uns entspannt Richtung Freitagabend. Taylor Swift mit ihrem neuen Hit I Knew It, I Knew You im Gong 96.3 Hitsommer. So, noch jetzt zum Start Richtung Wochenende telefonieren wir uns quer durch München und die Region und überraschen euch. Schauen wir mal, wo wir jetzt rauskommen.
1: Schläger?
0: Hallo, Köstler mein Name, grüß Gott. Wir machen eine kleine Umfrage. Ich habe noch eine ganz kurze Frage. Darf ich schnell stören?
1: Nein, ich bin im Ausland und im Urlaub.
0: Es dauert zwei Sekunden. Okay. Ich habe nur die Frage, welchen Radiosender Sie hören, wenn Sie nicht im Ausland und im Urlaub sind.
1: In München Gong 96.3.
0: Das ist sehr gut, denn hier ist die Laura Köstler von Gong 96.3. Hallo!
1: Hallo!
0: Wen habe ich denn dran?
1: Die Nina.
0: Hallo Nina, und wo bist du gerade im Urlaub?
1: Das ist Gong 96. Du hörst, mein Kind freut sich auch schon. Das ist wirklich der Sender, den wir zu Hause immer hören.
0: Wie schön. Hey, wo steckst
1: du gerade? Wir sind auf Mallorca gerade. Oh. Auf Mallorca.
0: Traumhaft. Als Dankeschön fürs Einschalten schenken wir dir jetzt zwei Tickets für die Therme Erding inklusive Vitalhase. Dann verlängert ihr quasi einfach euren Urlaub, wenn ihr zurück seid. Das ist doch super.
1: Toll. Ach super, danke schön, wir freuen uns total.
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0: Und jetzt weiter im supergeilen 2000er Wochenende mit einer britischen Band, die Anfang der 2000er super erfolgreich war und die es bis heute noch gibt. Hier sind die Kaiser Chiefs und Ruby auf Gong 96.3.

0: Happy Weekend und viel Spaß mit unserem supergeilen 2000er-Wochenende hier auf Gong 96.3. Servus, die Nathalie hier aus der Mike Thiel Show. Montag früh geht's bei uns um E-Scooter, denn in Frankreich, da gibt's jetzt eine Helm- und Warnwestenpflicht. Und bei uns hat sich Melinda aus Giesing gemeldet. Sie geht sogar noch einen Schritt weiter und hat einen spannenden Vorschlag für mehr Sicherheit bei E-Scootern. Montag früh, kurz nach 6. 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
4: Das Gong 96.3 München Wetter kompakt. Wir haben 31 Grad am Schaltplatz in Schwabing, 31 auch in Glonn im Kreis Ebersberg. Dazu scheint überall die Sonne, bis sie um 8:30 untergeht. Die Nacht, die wird dann angenehm frisch zum Schlafen. Morgen dann das Gegenteil mit 35 Grad, der heißeste Tag der Woche. Und am Sonntag breiten sich langsam Gewitter aus. Oberbürgermeister Krause hat eine wichtige Generalprobe bestanden. Welche hört ihr gleich bei uns?
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17: Um 5:30 mit Lennart Werner. Grüß Gott. Die Augenklinik der LMU hat durch die Sonnenfinsternis einiges zu tun gehabt. Wie sie auf Gong 96.3 Nachfrage mitteilt, seien bisher einige Dutzend Patienten gekommen. Ernsthafte Augenprobleme hatten aber nur ganz wenige. In einem Monat wird es ernst für Oberbürgermeister Krause, dann muss er auf der Wiesn anzapfen. Dafür hat er heute schon mal trainiert und bei allen Fässern nur 2 Schläge gebraucht. Als erstes Land in Europa wollte Frankreich ein Social-Media-Verbot für Jugendliche einführen. Daraus wird womöglich allerdings nichts. Der Verfassungsrat hat das Verbot vorerst gestoppt, weil es die Meinungs- und Kommunikationsfreiheit zu sehr einschränke.
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17: Auch der Wasserpegel der Isar ist aktuell niedriger als üblich. Flöße können zwischen Wolfratshausen und München aber auch an diesem Wochenende noch fahren. Trotzdem hoffen die Betreiber, dass es zügig wieder regnet. Noch mehr Infos aus München und der Region gibt's um 18 Uhr von unseren München-Reportern.
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4: Besser ankommen mit dem besten Stau- und Blitzer-Service auf Gong 96.3. Servus, liebe Autofahrer, und bitte Vorsicht auf der A99 Ostumfahrung Richtung Nürnberg. Zwischen Haar und Vatterstetten Ost liegt ein Holzteil auf der Autobahn. Und die A995 zwischen Unterhaching Nord und Oberhaching staut sich ein bisschen an der Baustelle. Ihr braucht laut Gong 96.3 Live-Messung 11 Minuten länger.
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4: Max Vorstadt, die Dachauer Straße auswärts, kurz vor der Seidelstraße, und im Kreis Ebersberg wird in Kirchseon am Spannleitenberg geblitzt. Und falls ihr noch mehr für uns habt, 089 4x38 geht natürlich auch per WhatsApp. Vielen Dank und gute Fahrt Richtung Wochenende.
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0: Und jetzt die aktuelle von Tempur City, Self-Aware.

0: Die Jungs von Temper City mit ihrem frischen Hit auf Gong 96.3 Self-Aware. Wichtiges Update aus unserer Verkehrszentrale. Bitte Vorsicht auf der A99 Westumfahrung Richtung Nürnberg. Zwischen Neuherberg und Fröttmanning Nord liegt ein Reifen auf der mittleren Spur. Obacht hier und allen eine gute Fahrt. Ach Leute, es ist Wochenende. Die Sonne scheint. Vor euch steht vielleicht ein Bierchen oder ein Aperol. Und um den passenden Sound kümmern wir uns.
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0: Ja, wir spielen das ganze Wochenende über extra viele 2000er und auch wir Moderatoren haben ja so unsere absoluten Favorites aus diesem Jahrzehnt. Hier ist der von Morning Man Mike Thiel.
2: Das geht euch doch auch so, oder? Sobald dieser Beat startet, fühlt es sich direkt an wie auf der Wiesn. Lichter, Adrenalin, Fahrgeschäfte auf voller Geschwindigkeit. Genau dieser Song läuft gefühlt irgendwo immer zwischen Höllenblitz, Autoscooter und High Energy. Und obwohl der Track schon älter ist, bringt er bis heute sofort Energie rein und macht Stimmung. Hier kommt Play the Life, auch bekannt als The Bongo Song von Safri Duo, hier auf Gong 96.

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0: Tiger und Selena Gomez, It Ain't Me. Gleich starten wir wieder durch im supergeilen 2000er Wochenende hier auf Gong 96.3. Nächste Stunde mit dabei zum Beispiel eine Nummer, die eine der absoluten Rockhymnen war. Green Day und noch mehr supergeile 2000er. Nächste Stunde hier auf Gong 96.3.
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0: Das Gong 96.3 München Wetter kompakt. 32 Grad haben wir am Königsplatz in der Maxvorstadt, 31 in Holzkirchen im Kreis Miesbach. Ein sonniger und heißer Abend. Morgen geht dann noch mehr, der heißeste Tag der Woche mit 35 Grad, dazu Sonne satt. Am Sonntag breiten sich dann ein paar Gewitter aus. Einmal am Tag um 12 dürfen die Preise an den Tankstellen ja steigen. Wieso die Tankstellen selber fordern, die Regel abzuschaffen, hört ihr gleich.
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12: Um 18 Uhr mit Lennart Werner. Guten Abend. Die Schlangen, um noch eine Sophie-Brille zu bekommen, waren am Mittwoch hunderte Meter lang. Trotzdem scheinen zahlreiche Münchner auch ohne Schutzbrille versucht zu haben, die Sonnenfinsternis zu betrachten. Laut der LMU-Augenklinik seien bisher einige Dutzend Patienten gekommen, um sich durchchecken zu lassen. Es habe aber nur eine Handvoll ernstzunehmender Probleme gegeben. Die Aufrufe zum Tragen einer Schutzbrille hätten wohl gewirkt. Die Generalprobe ist für Münchens Oberbürgermeister Krause geglückt. Er hat heute das Anzapfen für die Wiesen geübt und bei allen Fässern nur zwei Schläge gebraucht. Ernst wird's für Krause dann am 19. September, dann eröffnet er das Oktoberfest. Seit die 12-Uhr-Regel an den Tankstellen im April in Kraft getreten ist, sorgt sie für Kritik. Die freien Tankstellen in Deutschland fordern jetzt, dass die Regel endet. Sie sagen, wegen der Regel tanken Autofahrer um kurz vor 12, danach warten sie ab. Das sorge nicht für mehr Wettbewerb, sondern vor allem für viel Leerlauf.
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13: Seit gut einem Monat kostet das Parken hier am Karlsfelder See 4 Euro. Das ist vielen Besuchern scheinbar noch nicht bewusst. Fast 1000 Mal wurde die Parkgebühr im Juli nicht bezahlt. Stattdessen wurden 46 Euro Strafe fällig. Das Landratsamt weist deshalb nochmal aufs rechtzeitige Bezahlen hin. Vom Karlsfelder See, Pia Wörz, Gong 96.3.
12: Immer aktuell informiert. Das waren die Nachrichten um 18 Uhr.
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0: Besser ankommen mit dem besten Stau- und Blitzerservice für München. Bitte Vorsicht auf der A99 Westumfahrung Richtung Nürnberg. Zwischen Neuherberg und Freudmanning Nord liegt immer noch ein Reifen auf der mittleren Spur. Und die A995 zwischen Unterhaching Nord und Oberhaching staut sich an der Baustelle. Laut GONG 96.3 Live-Messung brachte hier 12 Minuten länger.
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0: Im Hasenbergl wird auf der Dülferstraße auswärts geblitzt und in Kirchheim auf der Heimstettner Straße. Eine gute Fahrt.
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0: Ach, wir lieben es doch. Habt einen tollen Start ins Hochsommerwochenende und dieses Jahrzehnt macht einfach so mega viel Spaß. Bei jedem Song kann man mitsingen. Man ist nach ein paar Sekunden direkt wieder drin in diesem Teenie-Gefühl. Wir feiern es das ganze Wochenende über und das hier ist eine der berühmtesten Gitarren der 2000er. Ach, gehört natürlich zu Green Day. Hier ist Boulevard of Broken Dreams.

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2: So run from the sunlight, Dracula.
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0: Morgen wird's am Stachus richtig nass. Servus, hier ist Gong 96.3 mit Laura Kössler. Ja, da treffen sich morgen Mittag rund 500 Leute mit Wasserpistolen, Eimern und allem, was ordentlich nass macht. Das Ganze ist gleichzeitig eine Demo für mehr Klimaschutz. Daily Daniel, Münchner Influencer, du hattest die Idee. Erzähl.
1: Protest ist super wichtig, den irgendwie auch spaßig zu gestalten. Und ich habe ja vielleicht zu Münchens größter Wasserschlacht aufgerufen, um genauer zu sein, Munich Splash gegen den Klimacrash.
0: Und das ist morgen um 13 Uhr am Stachusbrunnen tatsächlich?
1: Ja, also ich meine, das ist eine Sache, die man so ein paar Mal hört. Wasserknappheit München, wir haben ja mittlerweile die Wassersparmaßnahmen sind wieder weg, die auferlegt wurden von der Stadt. Trotzdem ist es natürlich aufgerufen und deswegen dachten wir uns, es gibt keinen besseren Ort. Dieser Brunnen, der wird von unzähligen Menschen das ganze Jahr über, vor allem in diesen Hitzetagen, benutzt, um sich abzukühlen. Mhm. Dann nehmen die Leute noch ihre Wasserpistolen mit. Wir haben Eimer, nehmen da Wasser zum Beispiel von dem Brunnen aus und ist einfach der perfekte Ort, um einfach ein bisschen gemeinsam, solidarisch zusammenzukommen, ein paar wichtigen Menschen zuzuhören, die wirklich tolle, spannende Dinge beitragen werden. Das soll den Fokus haben und dann uns alle gegenseitig nass zu spritzen.
0: Alles klar, danke Daniel. Ja, und den passenden Sommer-Sound zur Wasserschlacht gibt's von uns. Weiter geht's im supergeilen 2000er-Wochenende hier auf Gong 96.3. Jetzt kommt einer dieser Songs, bei denen sofort Sommer im Kopf ist. Blue Lagoon und Break My Stride. This one is dedicated to the heartbroken lovers.

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3: Das Gong 96.3 München Wetter kompakt. 31 Grad haben wir am Kolumbusplatz in der Au, 31 auch im Wolfersdorf im Kreis Freising. Hochsommer in der Stadt zum Start ins Wochenende. Morgen wird es dann nochmal so richtig heiß mit 35 Grad und Sonne. Und der Sonntag wird dann im Laufe des Tages gewittrig. Im Supermarkt oder auch im Klamottenladen. Was Finanzminister Klingbeil dort ändern möchte, hört ihr gleich.
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13: Um 6:30 mit Lennart Werner. Guten Abend. Die Sonnenfinsternis vor 2 Tagen beschäftigt die Ärzte hier in München noch immer. Wie das LMU-Klinikum auf Gong 96.3 Anfrage mitteilt, seien bisher Dutzende Personen mit vermeintlichen Augenproblemen gekommen. Den Großteil konnten die Ärzte aber beruhigt nach Hause schicken. Den Urlaub nutzen viele Deutsche auch dafür, mal das Handy beiseite zu legen. Rund jeder 5. verzichtet laut einer neuen Umfrage zumindest für ein paar Tage auf Social-Media-Apps wie Instagram, TikTok und Co. Bundesfinanzminister Klingbeil möchte einen Steuervorteil bei Mitarbeiterrabatten abschaffen. Bisher können Mitarbeiter Produkte ihres Arbeitgebers für 1.080 Euro steuerfrei kaufen. Klingbeil will so 240 Millionen Euro im Bundeshaushalt sparen.
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13: Auch der Wasserpegel der Isar ist aktuell niedriger als üblich. Flöße können zwischen Wolfratshausen und München aber auch an diesem Wochenende noch fahren. Trotzdem hoffen die Betreiber, dass es zügig wieder regnet. Noch mehr Infos aus München und der Region gibt's um 19 Uhr von unseren München-Reportern.
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3: besser ankommen mit dem besten Stau- und Blitzerservice auf Gong 96.3. Es gab einen Unfall auf der Dachauer Straße, Höhe Mittlerer Ring. Die ist stadtauswärts momentan gesperrt. Umfahrt das bitte weiträumig.
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3: Schwabing, die Leopoldstraße einwärts, kurz vor der Rheinstraße. Und in Wolfratshausen wird auf der Schießstedtstraße geblitzt. Vielleicht habt ihr noch mehr gesehen? Dann klingelt gerne durch 089 4x38 oder ihr schickt einfach eine schnelle WhatsApp. Danke und gute Fahrt.
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0: Miley Cyrus im Gong 96 der Hits am Abend, End of the World. Bei der Sonnenfinsternis sollte man ja unbedingt eine Schutzbrille tragen, aber das hat anscheinend nicht jeder Münchner so eng gesehen. Warum die LMU-Augenklinik trotzdem sagt, dass die Aufrufe vorher gewirkt haben, hört ihr gleich um 7 bei uns in den Nachrichten. So, ich hoffe, ihr seid schon mittendrin im nächsten Hochsommerwochenende. Immer noch 30 Grad, sonnesatt, und dazu versorgen wir euch mit extra vielen 2000ern. Wir feiern zusammen das supergeile 2000er-Wochenende. Übrigens, kleiner Reminder, bis 8 könnt ihr noch einkaufen. Morgen am Feiertag haben die Supermärkte zu. So, und das hier war einer der absoluten Übersongs in den 2000ern.
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1: Daddy Yankee und Con Calma. Gleich starten wir wieder durch im supergeilen 2000er Wochenende hier auf Gong 96.3. Nächste Stunde unter anderem mit einem Riesenhit von Usher. Partymodus on und noch mehr supergeile 2000er gibt's nächste Stunde hier auf Gong 96.3.
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1: Das Gong 96.3 München Wetter kompakt, immer noch 31 Grad am Westpark, 30 in Röhrmoos im Kreis Dachau hoch. Ralf gibt alles mit Sonne, puren Sommertemperaturen. Morgen dann der Hitzehöhepunkt mit 35 Grad und der Sonntag wird schwül mit ein paar Hitzegewittern, vor allem so Richtung Abend. Für viele Münchner geht es an diesem Wochenende in den Sommerurlaub. Worauf viele dort vor allem verzichten wollen, hört ihr gleich.
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13: Um 19 Uhr mit Lennart Wenner. Guten Abend. Die Sonnenfinsternis beschäftigt die Augenkliniken hier in München auch heute noch. Wie die LMU auf Gong 96.3 Nachfrage mitteilt, kamen bisher über 30 Patienten mit vermeintlichen Problemen in die Klinik. Das sei weniger als erwartet. Die Hinweise, unbedingt eine Sophie-Brille zu tragen, haben demnach gefruchtet, sagt das Klinikum. Denn tatsächliche Probleme habe es nur eine Handvoll gegeben. Den Rest der Patienten konnten die LMU-Ärzte wieder nach Hause schicken. Viele Münchner brechen jetzt am Wochenende in den Sommerurlaub auf und das heißt für einige auch eine Social-Media-Pause einzulegen. Laut einer neuen Umfrage verzichtet etwa jeder Fünfte während des Urlaubs zumindest einige Tage auf Instagram und Co. Dabei gilt, je älter der Urlauber, desto eher verzichtet er auf Social Media. Menschen sind soziale Wesen. Wie wichtig Beziehungen für uns sind, zeigt jetzt eine neue Studie. Wer gute Freundschaften pflegt, dem geht es körperlich und psychisch besser. Freundschaften sind dabei sogar wichtiger als zum Beispiel die Erfahrungen aus der eigenen Kindheit.
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0: Nach dem CSD feiert die Queere Community morgen hier im Glockenbachviertel. Das Hans-Sack-Straßenfest feiert 40. Geburtstag. Oberbürgermeister Dominik Krause ist Ehrengast. Höhepunkt des Festes ist um 20 Uhr, wenn tausende Rosenblätter vom Balkon auf die Feiernden fallen. Aus dem Glockenbachviertel Andreas Werner, Gong 96.3.
13: Immer aktuell informiert, das waren die Nachrichten um 19 Uhr.
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1: Besser ankommen mit dem besten Stau- und Blitzerservice in München. Die A8 in Richtung Stuttgart zwischen Odelshausen und dem Rastplatz Adelshauser Berg ist nach einem Unfall nur eine Spur frei, es staut sich. Und es gab einen Unfall auf der Dachauer Straße Höhe Mittlerer Ring, die ist stadtauswärts momentan gesperrt.
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1: Im Hasenbergl wird auf der Dülfer Straße auswärts geblitzt und im Kreis Erdingen-Finsing auf der Erdinger Straße. Eine gute Fahrt.
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1: Max aus Schwabing hat gerade eine WhatsApp an die 089 4x38 geschickt. Er liegt in Jesolo am Strand, hört Gong 96.3 und feiert da unser 2000er-Wochenende. Max, dreh auf. Und ihr natürlich auch, denn jetzt gibt's einen Riesenparty-Hit von Usher. Hier ist More.

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1: Und jetzt die aktuelle von Teddy Swims. Mr. Know-It-All.
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0: schöner neuer Hit für euren wohlverdienten Feierabend. Teddy Swims im Gong 96.3 Hitsommer und Mr. Know-It-All. Es ist ein Hochsommerwochenende, es ist das dritte Ferienwochenende und vor allem ist es das supergeile 2000er-Wochenende. Wir spielen für euch von heute bis Sonntagabend extra viele 2000er mit ganz vielen Throwbacks und ganz viel guter Laune aus einer geilen Zeit. Und jetzt beamen wir uns kurz zurück ins Jahr 2011.
1: 2011. WhatsApp ersetzt so langsam die SMS. Wir sind plötzlich immer und überall online.
2: Der letzte Teil von Harry Potter läuft in unseren Münchner Kinos.
3: Willkommen in Hogwarts.
1: Das Computerspiel Minecraft wird zum Massenphänomen. Plötzlich bauen alle ihre eigenen Welten.
2: Und dieser Hit ist 2011 ganz groß.
0: Ja, sie ist heute noch ein Megastar, aber die 2000er waren schon absolut ihre Hochphase. Hier ist Rihanna und S&M auf Gong 96.3.

0: Happy Weekend und viel Spaß mit unserem supergeilen 2000er-Wochenende hier auf Gong 96.3. Servus, die Nathalie hier aus der Mike Thiel Show. Montag früh geht's bei uns um E-Scooter, denn in Frankreich, da gibt's jetzt eine Helm- und Warnwestenpflicht. Und bei uns hat sich Melinda aus Giesing gemeldet. Sie geht sogar noch einen Schritt weiter und hat einen spannenden Vorschlag für mehr Sicherheit bei E-Scootern. Montag früh, kurz nach 6. 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
16: Das Gong 96.3 München Wetter kompakt. Wir haben 29 Grad am Pariser Platz in Haidhausen, 29 auch noch in Olching im Kreis Fürstenfeldbruck. Die Nacht wird dann angenehm frisch zum Schlafen und dann kommt morgen wieder die Hitze mit bis zu 35 Grad. Der heißeste Tag der Woche. Am Sonntag breiten sich dann langsam Gewitter aus.
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16: Besser ankommen mit dem besten Stau- und Blitzer-Service auf Gong 96.3. Die A8 in Richtung Stuttgart zwischen Odeshausen und dem Rastplatz Adelshauser Berg ist nach einem Unfall nur eine Spur frei. Ihr braucht hier laut Gong 96.3 Live-Messung aktuell 39 Minuten länger.
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16: In Sendling steht einer auf der Pfeuferstraße und im Kreis Ebersberg in Kirchseeon am Spannleitenberg. Wenn ihr noch mehr habt, 089 4x38, geht natürlich auch immer per WhatsApp. Vielen Dank und gute Fahrt euch.
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1: Und jetzt ganz frisch die aktuelle von The Bowser, Magnetic.
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0: Nagelneuer Sound. Perfekt fürs Wochenende von The Bowser Magnetic auf Gong 96.3. Ach Leute, was für ein traumhafter Sommerabend. Genießt ihn, wir sind dabei und sorgen für den einzigartigen 2000er Vibe.
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0: Ja, bei uns gibt's das ganze Wochenende über extra viele 2000er zum Feiern und zum laut mitsingen, weil auswendig können wir die alle. Und jetzt gibt's den Lieblings-2000er von Felix Meindorfer aus unserer Feierabendshow.
2: Dieser Song klingt wie dicken schwarzen Eyeliner auftragen, Klamotten im Skater-Look anziehen, noch schnell eine Nachricht auf ICQ beantworten, CD in den Walkman legen und dann durch den Regen rennen, als wäre man gerade mitten in einem Musikvideo auf MTV. Also das Ding war für viele Teenies damals echt eine Hymne und deswegen läuft er auch heute noch auf jeder 2000er Party. Das sind Tattoo und All the Things She Said jetzt im supergeilen 2000er Wochenende. Hier auf Gong 96.

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0: Tom Gregory und Fingertips. Na, gleich geht's weiter am supergeilen 2000er Wochenende hier auf Gong 96.3. Nächste Stunde zum Beispiel mit einem Song zum legendären Film Coyote Ugly. Leon Rimes und Can't Fight the Moonlight und noch mehr supergeile 2000er gibt's nächste Stunde hier auf Gong 96.3.
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0: Das Gong 96.3 München Wetter kompakt. Wir haben 28 Grad an der Donnersberger Brücke, 27 in Icking im Kreisbad Tölz-Wolfratshausen. In der Nacht wird es angenehm, geht runter auf 15 Grad, morgen dann bis zu 35. Also sucht euch schöne kühle Plätzchen morgen und am Sonntag breiten sich dann langsam Gewitter aus.
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18: Mit Joshua Heise, guten Abend. In der Eifel bedroht ein großer Waldbrand weiter die Gemeinde Hürtgenwald im Kreis Düren. Der Ortsteil Gai mit seinen 2300 Bewohnern wurde evakuiert. Die Landesregierung geht davon aus, dass es wohl der größte Waldbrand in der Geschichte von Nordrhein-Westfalen ist. Thomas Brockt berichtet.
19: Erschreckend nennt NRW-Umweltminister Krischer die Größe des Waldbrands. Diese Dimension habe er sich nie vorstellen können, sagt der Minister, der selbst aus der Region kommt. Aber das zeige eben auch nochmal, dass uns die Folgen des Klimawandels mit voller Wucht treffen. Die evakuierten Bewohner hoffen jetzt vor allem, dass ihre Häuser von den Flammen verschont bleiben.
18: Die Grünen werfen Wirtschaftsministerin Reiche ein aktives Ausbremsen von Unternehmen beim Klimaschutz vor. Grund ist Reiches Unterstützung von EU-Plänen, den Emissionshandel abzuschwächen. Dabei ist das wichtigste Instrument zur Klimaneutralität 2050. Grünen-Fraktionsvize Audretsch lobte Firmen wie Salzgitter, Heidelberg Materials und SAP, die alle für einen starken Emissionshandel seien. Ihnen falle Reiche nun in den Rücken. Nach dem Drohnenvorfall am Flughafen Leipzig-Halle letzte Woche will Bayern seine Drohnenabwehr stärken. Das hat Innenminister Herrmann angekündigt. Der CSU-Politiker betonte, die Polizei müsse mit modernen Detektions- und Abwehrsystemen ausgestattet werden. Außerdem soll das Personal beim Drohnenkompetenz- und Abwehrzentrum der bayerischen Polizei aufgestockt werden.
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0: Besser ankommen mit dem besten Stau- und Blitzerservice für München. Wir haben nach wie vor die A8 in Richtung Stuttgart. Zwischen Odelshausen und dem Rastplatz Adelshauser Berg staut sich wegen Bergungsarbeiten. Ihr braucht hier laut Gong 96.3 Live-Messung 19 Minuten länger.
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0: In Thalkirchen wird geblitzt auf der Schäftlarnstraße beidseitig und im Kreis Dachau in Karlsfeld auf der Dachauer Straße. Eine gute Fahrt.
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0: Und jetzt ganz frisch die aktuelle von Jennifer Lopez und David Guetta. Save Me Tonight. Save me tonight.
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9: Mit Joshua Heise. Guten Abend. Viel Betroffenheit, aber kaum Anstrengungen in der Klimapolitik. Das ist der Vorwurf der Grünen an die Bundesregierung im Zuge der vielen Waldbrände. Grünen-Chef Banaschak wirft der Merz-Regierung Realitätsverweigerung vor. Die Evakuierung von knapp 2000 Menschen in der Eifel müsse ein Weckruf sein, so Banaschak. Die Regierung in NRW stuft den Waldbrand als den größten in der Landesgeschichte ein. Immer wieder brechen wegen der Hitze Waldbrände aus und Deutschland ist laut einem Waldbrandexperten kaum darauf vorbereitet. Kleine Feuer seien demnach schaffbar, weil die Feuerwehr weit verbreitet sei. Schwierig werde es allerdings bei dynamischen Lagen, wenn starker Wind und schwieriges Gelände zusammenkämen. Zudem sei Brand nicht gleich Brand. Es brauche daher geschulte Einsatzkräfte. Die Kritik an der 12-Uhr-Regel beim Tanken reißt nicht ab. Jetzt fordern die freien Tankstellen, dass die Regel abgeschafft wird. In einer Umfrage des Branchenverbands BFT sprachen sich gut 2/3 für eine vollständige Abschaffung aus. Thomas Brockt berichtet.
10: Weitere Befragte sind dafür, dass die Regel zumindest gründlich überarbeitet wird, denn sie sorge nicht für mehr Wettbewerb, sondern nur für künstliche Spitzen und ansonsten Leerlauf, denn die Kunden hätten schnell begriffen, worauf es ankommt. Vor 12 wird getankt, danach gewartet. Kritik kommt auch vom ADAC, der sieht die 12-Uhr-Regel eher als Preistreiber.
9: Der Fall ging um die Welt. Luigi Mangione hat sich schuldig bekannt, den United Healthcare-Chef Brian Thompson im Dezember 2024 in New York erschossen zu haben. Laut dem Sender NBC hatten eigene schlechte Erfahrungen mit dem Gesundheitssystem ihn zu der Tat motiviert. Das Urteil soll im Dezember fallen. Ein zweites Verfahren gegen Mangione läuft noch. Seine Verteidigung will es einstellen lassen. In knapp einem Monat eröffnet Münchens neuer Oberbürgermeister Krause das Oktoberfest. Und dazu gehört traditionell das Anzapfen des ersten Bierfasses. Dafür war er jetzt beim Anzapftraining in der Paulaner Brauerei in Langwied. Krauses Vorgänger Reiter hatte letztes Jahr 2 Schläge gebraucht. Das will der Grünen-Politiker auch schaffen. Das Anzapftraining ist nicht neu, sondern Tradition, die aber lange verheimlicht wurde.
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0: Und jetzt ganz frisch die aktuelle von Christo Sarandi. Good Old Days.
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0: Happy Weekend und viel Spaß mit unserem supergeilen 2000er-Wochenende hier auf Gong 96.3. Servus, die Nathalie hier aus der Mike Thiel Show. Montag früh geht's bei uns um E-Scooter, denn in Frankreich, da gibt's jetzt eine Helm- und Warnwestenpflicht. Und bei uns hat sich Melinda aus Giesing gemeldet. Sie geht sogar noch einen Schritt weiter und hat einen spannenden Vorschlag für mehr Sicherheit bei E-Scootern. Montag früh, kurz nach 6. 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
1: Und jetzt ganz frisch die aktuelle von Leonie und Callum Scott. Stay.
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2: Es gibt, glaube ich, keinen anderen Song, der so hilft in schwierigen Momenten. Es geht in der Nummer um Tage, an denen einfach alles schief läuft. So viel, dass es schon fast wieder zum Lachen ist. Und das hört man auch. Erst ist er so ein bisschen ruhig und nachdenklich, aber dann wird's doch positiv. Und das Schöne ist, man kann sich diesen ganzen Frust super wegsingen, wenn der Song im Autoradio läuft. Hier ist die meistverkaufte Single des Jahres 2005. Das ist Daniel Powter und Bad Day. Jetzt im supergeilen 2000er-Wochenende hier auf Gong 96.3.

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4: Mit Florian Klaus. In der Eifel bedroht ein großer Waldbrand weiter die Gemeinde Hürtgenwald im Kreis Düren. Der Ortsteil Gai mit seinen 2300 Bewohnern wurde evakuiert. Die Landesregierung geht davon aus, dass es wohl der größte Waldbrand in der Geschichte von Nordrhein-Westfalen ist. Thomas Brockt berichtet.
5: Erschreckend nennt NRW-Umweltminister Krischer die Größe des Waldbrands. Diese Dimension habe er sich nie vorstellen können, sagt der Minister, der selbst aus der Region kommt. Aber das zeige eben auch nochmal, dass uns die Folgen des Klimawandels mit voller Wucht treffen. Die evakuierten Bewohner hoffen jetzt vor allem, dass ihre Häuser von den Flammen verschont bleiben.
4: Wegen der zahlreichen Waldbrände in Deutschland fordert der Städte- und Gemeindebund dauerhafte Finanzhilfen von Bund und Ländern. Verbandspräsident Spiegler sagte der Rheinischen Post, die Bedrohung durch Waldbrände spitze sich wegen des Klimawandels zu. Da würde auch eine Aufnahme von Klimaschutz und Klimaanpassung ins Grundgesetz helfen. Thüringens Ministerpräsident Vogt will weiter Doktor bleiben und hat Klage gegen die Aberkennung seines Titels eingereicht. Das hat das Verwaltungsgericht Chemnitz mitgeteilt. Zuvor hatte die Technische Universität in der Stadt ihm den akademischen Grad wegen unsauberer Arbeit aberkannt. Vogts Anwalt hält das Verfahren für rechtlich fragwürdig. Bei der Hitze zieht es wieder viele Menschen an die bayerischen Badeseen. Doch immer wieder warnen die Behörden vor Blaualgen. So auch jetzt am Untreusee in Hof und am Bismarckweiher im Landkreis Weilheim-Schongau. Der Kontakt mit Blaualgen kann Übelkeit, Kopfschmerzen oder auch Fieber auslösen. Auch Hunde sollten sich vom Wasser fernhalten. Deutschlands Schwimmerinnen haben bei der EM in Paris 3 weitere Medaillen geholt. Angelina Köhler und Isabel Gose holten Silber, Maja Werner Bronze. Olympiasieger Lukas Mertens wurde über 200 Meter Freistil dagegen nur Siebter. Morgen gehen Oliver Klemet und Johannes Liebmann über 1500 Meter Freistil als Favoriten ins Finale. Und Melvin Imudo ist in der Endrunde beim 50 Meter Brustschwimmen dabei.
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1: Und jetzt die aktuelle von Teddy Swims. Mr. Know-It-All.
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1: Und jetzt ganz frisch die aktuelle von The Bowser, Magnetic.
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0: Und jetzt ganz frisch die aktuelle von Taylor Swift. I knew it, I knew you.

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4: Mit Florian Klaus. In Nordrhein-Westfalen rückt ein großer Waldbrand immer näher an die Gemeinde Hirtgenwald in der Eifel heran. Mehr als 2000 Menschen mussten ihre Häuser verlassen. Bundesinnenminister Dobrindt zeigte sich schockiert und lobte den Einsatz der Helfer. Thomas Brockt berichtet.
5: Verheerend nennt Dobrindt die Bilder aus dem Brandgebiet. Alle Einsatzkräfte würden unter schwierigsten Bedingungen Herausragendes leisten. Neben Feuerwehren, Landespolizei und Bundeswehr ist auch die Bundespolizei mit ihrer Fliegerstaffel im Einsatz. Auch das THW hilft.
4: Kein Social Media für Kinder unter 15. Das wollte Frankreich als erstes EU-Land durchsetzen. Der Verfassungsrat des Landes hat das Gesetz jetzt aber gekippt. Es greife unverhältnismäßig in die Freiheit der Meinungsäußerung und Kommunikation ein, teilte das Gremium mit. Der Verfassungsrat kritisierte, dass die Regelung zu pauschal sei und auch potenziell harmlose Dienste erfassen könne. Präsident Macron hat eine neue Fassung des Gesetzes in Auftrag gegeben. Der Ätna kommt einfach nicht zur Ruhe. Seit gut einer Woche stören die Aschewolken des Vulkans mitten in der Ferienzeit massiv den Flugverkehr. Viele Urlauber sind deswegen auf Sizilien gestrandet. Der Flughafen von Catania bleibt nach aktuellem Stand mindestens bis zum kommenden Nachmittag dicht. Umgekehrt kommen aber auch weniger Reisende auf der Mittelmeerinsel an. Keine gute Nachricht für das Tourismusgeschäft dort. Gleich zweimal innerhalb kurzer Zeit sind gestohlene Werke des französischen Künstlers Henri Matisse wieder aufgetaucht. Die brasilianische Polizei hat 8 Werke sichergestellt, die im Dezember aus einer Bibliothek in der Stadt Sao Paulo geklaut worden sind. Und in Italien hat die dortige Polizei bei Durchsuchungen 3 Gemälde von Matisse, Pierre-Auguste Renoir und Paul Cézanne sichergestellt, die in Parma gestohlen worden waren. Bei der Heim-WM in der rhythmischen Sportgymnastik hat sich Daria Varfolomeev zum 3. Mal in Folge zur Mehrkampf-Weltmeisterin gekrönt. Neben der Goldmedaille hat die 19-Jährige bei der Siegerehrung auch gleich noch die Urkunde für den frühzeitig gesicherten Startplatz bei den nächsten Olympischen Spielen bekommen. Vor 2 Jahren war sie in Paris als erste deutsche Gymnastin Olympiasiegerin im Mehrkampf geworden.
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1: Und jetzt die aktuelle von Temper City, Self-Aware.

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0: Happy Weekend und viel Spaß mit unserem supergeilen 2000er-Wochenende hier auf Gong 96.3. Servus, die Nathalie hier aus der Mike Thiel Show. Montag früh geht's bei uns um E-Scooter, denn in Frankreich, da gibt's jetzt eine Helm- und Warnwestenpflicht. Und bei uns hat sich Melinda aus Giesing gemeldet. Sie geht sogar noch einen Schritt weiter und hat einen spannenden Vorschlag für mehr Sicherheit bei E-Scootern. Montag früh, kurz nach 6. 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
2: Ja, dieser Hit gehört definitiv zu den erfolgreichsten der 2000er. Der war outstanding. Zu Recht auch auf Platz 1 in den USA, in Deutschland, in Österreich und so weiter. Und auch wenn er nicht so ganz danach klingt, es war ein absoluter Liebessong. Hier sind Crazy Town und Butterfly im supergeilen 2000er Wochenende auf Gong 96.3.

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2: Mit Florian Klaus. Bundesagrarminister Rainer macht sich Sorgen um die Situation der Landwirte. Der CSU-Politiker hat gesagt, dass die anhaltende Trockenheit schon viele Betriebe unter Druck setze. Zu möglichen Hilfen sagte er, dass Ende des Monats der Schaden bewertet und dann zusammen mit den Ländern notwendige Schritte auf den Weg gebracht werden sollen. Bauernpräsident Ruckwied hatte vorher vor schlechten Ernten bis hin zu Totalausfällen im Süden Deutschlands gewarnt. In der Eifel kämpft die Feuerwehr weiter gegen den nach Einschätzung der Landesregierung wohl größten Waldbrand der Geschichte von NRW. Mehrere hundert Hektar des mit Weltkriegsmunition belasteten Waldes haben die Flammen bereits zerstört. Rund 2000 Einwohner des Ortsteils Gai in Hürtgenwald mussten ihre Häuser verlassen. Bisher gab es 5 Verletzte. Anfang Juli hat es einen dramatischen Zwischenfall auf einem Ryanair-Flug von Thessaloniki ins bayerische Memmingen gegeben. Dabei war einer der Passagiere schwer verletzt worden. Jetzt hat eine US-Behörde einen Bericht zu dem Vorfall herausgegeben. Anne Pollmann berichtet aus den USA.
3: Es waren Teile eines ausgefallenen Triebwerks, die den Rumpf der Boeing 737 durchschlagen haben. In 5 Kilometern Höhe habe es eine Warnung gegeben. Die Piloten hörten einen lauten Knall. Dann hätten alle Sauerstoffmasken aufsetzen müssen. Die Flugbegleiter hätten dann gemerkt, dass einer der Passagiere in einem Fenster feststeckte, das größtenteils fehlte. Passagiere mussten den Verletzten zurück in die Kabine ziehen.
2: Das BKA und die Generalstaatsanwaltschaft Frankfurt haben ein kriminellen Netzwerk ausgehoben, das Bankkunden um Millionen Euro geprellt haben soll. Laut gemeinsamer Mitteilung wurden 3 Tatverdächtige in Europa und 4 weitere in Brasilien identifiziert. Welche Banken und wie viele Nutzer von dem Betrug betroffen waren, wurde nicht gesagt. Nach Bronze über 100 Meter hat der deutsche Sprinter Owen Unser bei der Leichtathletik-EM noch einen draufgesetzt. Er hat über 200 Meter den Titel geholt. Allerdings ist nicht sicher, ob er Gold behalten darf. Wegen des Vorwurfs, eine Dopingprobe verweigert zu haben, hat die nationale Anti-Doping-Agentur eine 4-jährige Sperre gegen ihn vorgeschlagen. Der 25-Jährige lehnt das aber ab und ist auch derzeit nicht suspendiert.
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2: Du bist umgeben von Menschen, Musik und Lichtern und fühlst dich trotzdem allein. Dieses widersprüchliche Gefühl kennt fast jeder. Genau darum geht's in diesem Song. Um Einsamkeit mitten im Trubel. Crying at the Discotheque von Alcazar. Jetzt auf Gong 96.3.

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1: 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Repeat It.
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2: Den Song kennt jeder, aber einen Fakt darüber wissen nur die wenigsten. Und zwar wird die ganze Nummer von einem Mann gesungen. Also auch diese extrem hohen Parts, wirklich krass. Umso mehr Spaß macht's zu versuchen, den mitzusingen. Egal, ob auf einer guten 2000er Party, wo er auf jeden Fall hingehört, oder alleine im Auto. Das hier sind Wheatus und Teenage Dirtbag auf Gong 96.3.

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0: Hallo.
1: Hallo, Meindorfer, mein Name. Ich rufe an wegen einer kleinen Umfrage. Hätten Sie einen kurzen Moment Zeit?
0: Leider nicht tatsächlich. Ich bin gerade am Weg zum Termin.
1: Ist nur eine Frage?
0: Dann ganz, ganz schnell.
1: Okay.
0: 10 Sekunden.
1: Welchen Radiosender hören Sie denn?
0: Radio Gong.
1: Okay, hier ist der Felix von Gong 96.3.
0: Hi.
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4: Mit Florian Klaus. Bei uns wird noch über ein Social-Media-Verbot für Kinder diskutiert. In Frankreich war ein Gesetz dafür hingegen eigentlich schon beschlossen. Der Verfassungsrat hat das Verbot jetzt aber gekippt. Das Gesetz greife unverhältnismäßig in die Freiheit der Meinungsäußerung und Kommunikation ein, hieß es zur Begründung. Präsident Macron will das Verbot aber weiterhin. Es soll dafür jetzt bearbeitet werden. In Nordrhein-Westfalen rückt ein großer Waldbrand immer näher an die Gemeinde Hirtgenwald in der Eifel heran. Mehr als 2000 Menschen mussten ihre Häuser verlassen. Bundesinnenminister Dobrindt zeigte sich schockiert und lobte den Einsatz der Helfer. Thomas Brockt berichtet.
5: Verheerend nennt Dobrindt die Bilder aus dem Brandgebiet. Alle Einsatzkräfte würden unter schwierigsten Bedingungen Herausragendes leisten. Neben Feuerwehren, Landespolizei und Bundeswehr ist auch die Bundespolizei mit ihrer Fliegerstaffel im Einsatz. Auch das THW hilft.
4: Vor der Wahl in Berlin im September ist noch vieles offen. Eine INSA-Umfrage im Auftrag der BILD sieht ein Kopf-an-Kopf-Rennen zwischen CDU und Linken. Demnach käme die CDU gerade auf 20 und die Linke auf 19%. AfD, Grüne und SPD folgen mit 17, 16 und 15%. Es ist also alles sehr knapp. Koalitionen aus 2 Parteien wären bei so einem Ergebnis ausgeschlossen. Weil 2 Flugzeuge das gleiche Rufzeichen hatten, ist es laut Medienberichten in den USA zu einer gefährlichen Situation gekommen. Zwischen Chicago und Phoenix gehen Flüge in beide Richtungen, die jeweils gleich heißen. Wegen einer Verspätung waren sie aber plötzlich gleichzeitig im selben Luftraum unterwegs. Das ist ungünstig, denn wenn sie wie üblich jetzt nur mit dem Rufzeichen angesprochen werden, ist nicht klar, wer gemeint ist. Ein Lotse konnte die beiden Maschinen aber sicher aneinander vorbeimanövrieren. Bei der Leichtathletik-EM in Birmingham konnten sich am Abend wieder mehrere deutsche Athleten über Medaillen freuen. Der Sprinter Owen Ansah wurde über 200 Meter Europameister. Allerdings ist unklar, ob er den Titel behalten darf. Ihm droht eine Sperre, weil er eine Dopingkontrolle verweigert haben soll. Außerdem gab es noch 2 Silbermedaillen, nämlich für die Diskuswerferin Shanice Kraft und den Hürdenläufer Emil Agiekum.
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